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1: Ich bin Moritz Einzel. Die geplante Zuckersteuer soll wohl schon im kommenden Jahr 650 Millionen Euro einbringen. Bundesgesundheitsministerin Warken sagte dem Redaktionsnetzwerk Deutschland, so sollten die gesetzlichen Krankenkassen gestärkt und Versicherte entlastet werden. Den Plänen zufolge soll bei Getränken mit einem Zuckergehalt zwischen 5 und 8 Gramm je 100 Milliliter ab 2027 ein Satz von 26 Cent je Liter fällig werden. Über 8 Gramm soll ein Satz von 32 Cent pro Liter gelten. Zuletzt lief es nicht so gut in den deutsch-französischen Beziehungen. Ein großes Regierungstreffen im Rheinland soll neue Impulse bringen. Einer der Schwerpunkte dürfte dabei die Kooperation im Verteidigungsbereich sein. Diana Kramer berichtet.
2: Zuerst tagt am Morgen der deutsch-französische Verteidigungs- und Sicherheitsrat auf dem Fliegerhorst Nörvenich unter Leitung von Bundeskanzler Merz und Frankreichs Präsident Macron. Bei einem Treffen der beiden hatte Macron am Abend erklärt, er wolle neuen Schwung in die Zusammenarbeit bringen und bei internationalen Schlüsselthemen mit Berlin an einem Strang ziehen. Zweiter Schauplatz ist heute Schloss Augustusburg in Brühl. Dort tagt am Vormittag der sogenannte Ministerrat.
1: Unionsfraktionschef Spahn muss viel Kritik einstecken, seitdem bekannt geworden ist, dass er und sein Ehemann Eltern geworden sind über eine Leihmutter in den USA. Der grünen Gesundheitsexperte Dahmen hat dem Redaktionsnetzwerk Deutschland gesagt, es gehe hier um politische Glaubwürdigkeit und Doppelstandards. Spahn hatte das Konzept der Leihmutterschaft, das in Deutschland verboten ist, mehrfach abgelehnt. Im Dresdner Prozess gegen eine mutmaßliche NSU-Unterstützerin wird heute das Urteil erwartet. Die Angeklagte ist mit einem bereits verurteilten NSU-Unterstützer verheiratet. Außerdem gilt sie als enge Freundin der Rechtsterroristin Beate Zschäpe. Die 45-jährige Frau soll unter anderem bei der Anmietung eines Wohnmobils geholfen haben, das der NSU 2011 nutzte. Nur ein kleiner Teil der Beißvorfälle in Sachsen geht auf Hunde zurück, die wegen ihrer Rasse als gefährlich gelten. Dazu zählen etwa Pitbull Terrier und American Staffordshire Terrier. Frank Selig hat sich die Zahlen angeschaut.
3: Von mehr als 600 gemeldeten Fällen im vergangenen Jahr entfielen nur 6 auf diese Tiere. Das zeigen neue Zahlen der Landesdirektion Sachsen. Nach dem tödlichen Angriff auf ein 4-jähriges Mädchen in Sachsen-Anhalt weist die Behörde auf die Regeln hin. Halter brauchen eine Erlaubnis, Sachkunde, eine besondere Haftpflichtversicherung und eine sichere Unterbringung. Außerdem gelten Leinen- und Maulkorbpflicht.
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4: Diese Nacht noch verbreitet klar und trocken bei Tiefstwerten zwischen 19 und 14 Grad, aber in den Frühstunden dann schon ziehen Wolken rein von Westsachsen. Dann auch giebige Schauer und Gewitter heute mit Hagel und Sturmböen bei maximal 26 bis 29 Grad. Und auch das Wochenende sehr unbeständig, Temperaturen gehen etwas zurück, 20 bis 25 Grad. Samstag noch recht viel Sonne auch mit dabei, am Sonntag da überwiegend wolkig.
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0: Mark Forster, ein Lied.
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11: Ich bin Moritz Einzel. Der Chef des Sozialflügels der CDU, Radke, hat gefordert, die Krankschreibungsregel ab dem ersten Tag zurückzunehmen. Den Funke-Zeitungen sagte der CDA-Vorsitzende, es gehöre zu einer guten Fehlerkultur, sagen zu können, an dieser Stelle haben wir uns verrannt. Aus Radkes Sicht stehen Ertrag und öffentlicher Streitwert in diesem Fall in keinem Verhältnis mehr zueinander. Die Entscheidung von Unionsfraktionschef Spahn und seinem Ehemann, ein Kind durch eine Leihmutter in den USA zu bekommen, sorgt politisch für viel Unmut. Der Chef der Seniorenunion Hüppe hat sich persönlich geschockt gezeigt. Im Spiegel schlug er vor, in Deutschland auch die Leihmutterschaft im Ausland zu verbieten. Der grünen Gesundheitsexperte Dahmen sprach mit dem Redaktionsnetzwerk Deutschland und warf Spahn Doppelmoral vor. Bundesaußenminister Wadefuhl hat Finnland besucht. Dabei sicherte er Deutschlands Unterstützung zu, wer die finnische Grenze schütze, schütze die Sicherheit Europas, so Wadefuhl.
12: Denn wer heute glaubt, Sicherheit beginne erst an der eigenen Landesgrenze, hat die Realität.

0: Priorität unserer Sicherheitslage nicht verstanden. Sie beginnt hier, an den Außengrenzen der Europäischen Union und der NATO.
1: Sicherheit könne es nur gegen Russland geben, so Wadefuhl. Der CDU-Politiker lobte den finnischen Zivilschutz. Davon könne sich Deutschland eine große Scheibe abschneiden. Von der Vorsorge in Finnland könne man viel lernen. Finnland hat eine gut 1300 Kilometer lange Grenze zu Russland. Die deutsch-französischen Beziehungen haben zuletzt holprig gewirkt, doch Frankreichs Präsident Macron stellt das anders dar. Die letzten Monate hätten eine echte deutsch-französische Annäherung in der europäischen Agenda gebracht, sagte Macron am Abend auf Schloss Beensberg bei Köln. Dort empfing ihn Kanzler Merz, um den heutigen deutsch-französischen Ministerrat vorzubereiten. Der findet auf Schloss Augustusburg in Brühl statt. Nur ein kleiner Teil der Beißvorfälle in Sachsen geht auf Hunde zurück, die wegen ihrer Rasse als gefährlich gelten. Dazu zählen etwa Pitbull Terrier und American Staffordshire Terrier. Frank Selig hat sich die Zahlen angeschaut.
2: Von mehr als 600 gemeldeten Fällen im vergangenen Jahr entfielen nur 6 auf diese Tiere. Das zeigen neue Zahlen der Landesdirektion Sachsen. Nach dem tödlichen Angriff auf ein 4-jähriges Mädchen in Sachsen-Anhalt weist die Behörde auf die Regeln hin. Halter brauchen eine Erlaubnis, Sachkunde, eine besondere Haftpflichtversicherung und eine sichere Unterbringung. Außerdem gelten Leinen- und Maulkorbpflicht.
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4: Diese Nacht noch verbreitet klar und trocken bei Tiefstwerten zwischen 19 und 14 Grad, aber in den Frühstunden dann schon ziehen Wolken rein von Westsachsen. Dann auch giebige Schauer und Gewitter heute mit Hagel- und Sturmböen bei maximal 26 bis 29 Grad. Und auch das Wochenende sehr unbeständig, Temperaturen gehen etwas zurück, 20 bis 25 Grad. Samstag noch recht viel Sonne auch mit dabei, am Sonntag da überwiegend wolkig.
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1: Jennifer Lopez und David Guetta. Save me tonight.
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3: Ich bin Moritz Einzel. Guten Morgen. Zuletzt lief es nicht so gut in den deutsch-französischen Beziehungen. Ein großes Regierungstreffen im Rheinland soll neue Impulse bringen. Einer der Schwerpunkte dürfte dabei die Kooperation im Verteidigungsbereich sein. Diana Kramer berichtet.
4: Zuerst tagt am Morgen der deutsch-französische Verteidigungs- und Sicherheitsrat auf dem Fliegerhorst Nörvenich unter Leitung von Bundeskanzler Merz und Frankreichs Präsident Macron. Bei einem Treffen der beiden hatte Macron am Abend erklärt, er wolle neuen Schwung in die Zusammenarbeit bringen und bei internationalen Schlüsselthemen mit Berlin an einem Strang ziehen. Zweiter Schauplatz ist heute Schloss Augustusburg in Brühl. Dort tagt am Vormittag der sogenannte Ministerrat.
3: Wenige Monate vor den Zwischenwahlen hat US-Präsident Trump wieder mal Misstrauen an fairen und freien Wahlen in den USA geweckt. In einer Rede an die Nation warf er China unter Berufung auf Geheimdiensterkenntnisse massive Einflussnahme auf Wahlen vor. In keinem Drittweltland sei die Situation bei Wahlen so schlecht wie in den Vereinigten Staaten, so Trump.
5: This is worse than any third world country. There's no third world country that has elections like we have.
3: Bis heute hat Trump seine Wahlniederlage von 2020 nicht eingestanden. Er behauptet, es habe Betrug gegeben, obwohl das vielfach widerlegt ist. Unionsfraktionschef Spahn muss viel Kritik einstecken. Er und sein Ehemann sind ja Eltern geworden über eine Leihmutter in den USA. Ein Konzept, das in Deutschland verboten ist. Der grünen Gesundheitsexperte Dahmen sagte dem Redaktionsnetzwerk Deutschland, es gehe hier um politische Glaubwürdigkeit und Doppelstandards. Die geplante Zuckersteuer soll wohl schon im kommenden Jahr 650 Millionen Euro einbringen. Bundesgesundheitsministerin Warken sagte dem Redaktionsnetzwerk Deutschland, so sollten die gesetzlichen Krankenkassen gestärkt und Versicherte entlastet werden. Den Plänen zufolge soll etwa bei Getränken mit einem Zuckergehalt zwischen 5 und 8 Gramm je 100 Milliliter ab 2027 ein Satz von 26 Cent je Liter fällig werden. Nur ein kleiner Teil der Beißvorfälle in Sachsen geht auf Hunde zurück, die wegen ihrer Rasse als gefährlich gelten. Dazu zählen etwa Pitbull Terrier und American Staffordshire Terrier. Frank Selig hat sich die Zahlen angeschaut.
6: Von mehr als 600 gemeldeten Fällen im vergangenen Jahr entfielen nur 6 auf diese Tiere. Das zeigen neue Zahlen der Landesdirektion Sachsen. Nach dem tödlichen Angriff auf ein 4-jähriges Mädchen in Sachsen-Anhalt

0: weist die Behörde auf die Regeln hin. Halter brauchen eine Erlaubnis, Sachkunde, eine besondere Haftpflichtversicherung und eine sichere Unterbringung. Außerdem gelten Leinen- und Maulkorbpflicht.
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2: Einen wunderschönen guten Morgen. Wir sind angekommen am Freitag. Heute ist der 17. Juli und das kann noch mal teilweise ungemütlich werden heute.
3: Ja, es hat ein ziemlich hohes Gewitterpotenzial heute. Wir müssen teils mit kräftigen Gewittern und Schauern rechnen. Wird nicht überall passieren, aber regional kann es wirklich teilweise recht kräftig ausfallen. Die Temperaturen sind noch mal sehr weit oben angesiedelt, bis zu 30 Grad. Also je nachdem, wann jetzt nun die Gewitter wirklich reinkommen. Ansonsten in den nächsten Tagen, also am Wochenende, dann wird das Wetter wieder ein bisschen ruhiger. Also da ist diese schwülwarme Hitze dann raus. Am Wochenende kriegen wir Temperaturen so zwischen 24 und 25 Grad. Gerade der Samstagmorgen soll ziemlich hübsch werden. Am Sonntag gibt es ein paar mehr Wolken. Aber wie gesagt, die Temperaturen sind im angenehmen sommerlichen Bereich.
2: Sehr schön, dann freuen wir uns drauf und gucken auf die Straßen. Da gibt es schon was von der A9.
3: Genau, A9 Nürnberg Richtung Leipzig zwischen Weißenfels und dem Rastplatz Pörstental Ost hat es einen Unfall gegeben. Polizei ist aber bereits vor Ort. Dort aufpassen. Dann noch ein Unfall A14 Leipzig Richtung Halle zwischen Halle Ost und Halle Peißen. Auch hier ist die Polizei aber schon da. Dann ein defekter Wohnwagen auf der A9 Leipzig Richtung Nürnberg zwischen Dreußig und Eisenberg. Da ist der Wohnwagen liegen geblieben. Ärgerlich, müssen Sie aufpassen. Und eine Meldung aus Rheinsberg, die Nordstraße zwischen Talstraße und dem Ortsausgang. Da ist die Feuerwehr im Einsatz. Auf der Nordstraße kann man im Moment nicht langfahren.
2: Gute und sichere Fahrt für Sie, da wo es geht. Und wenn Sie was entdecken unterwegs an Staus oder Blitzern, dann bitte kostenlos Bescheid sagen bei uns. 03x800 und die 4.
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5: Ja, wo ist er denn? Hä? Ja, wo ist er? Hä?
6: Achtung, eine Durchsage. Das Marsimäuschen schläft noch. Achtung, eine Durchsage. Das Marsimäuschen schläft noch.
7: Jetzt nicht mehr.
5: Sie haben mich also tot erschrocken, Mensch, sind Sie dämlich.
2: Willkommen an diesem Freitag. Jetzt sind wir alle wach, oder?
3: Das ist ein Hörspiel am frühen Morgen hier.
2: Unglaublich.
3: Ja, okay, also wir sind wach. Ich weiß gar nicht, ob Sie schon wach sind. Ich meine, es ist noch nicht
2: mal offen. Ich glaube schon, sind schon viele Leute wach, bestimmt.
3: Ja. Also wenn, dann wünschen wir Ihnen einen guten Start in diesen Freitag. Es wird Ihr Tag heute.
2: Und unsere auch. Es ist 6:05 jetzt. Wunderschönen guten Morgen.
3: Das freut mich, Marcel. Schön.
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0: Es ist ganz genau 7:07. Schönen Freitag, schönen guten Morgen.
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2: Zum Wochenausklang möchte ich Ihnen heute eine kleine Geschichte mit auf den Weg geben, die ich neulich erst gelesen habe. Ein reicher Mann gab einem Armen einen Korb voller Müll. Dieser nahm ihn und lächelte, kippte ihn aus, füllte ihn mit Erde und pflanzte darin Blumen. Als diese blühten, schenkte er dem reichen Mann den vollen Korb zurück. Dieser wunderte sich und fragte, warum schenkst du mir diesen Korb mit wunderschönen Blumen, obwohl ich dir einen voller Müll gegeben habe? Der arme Mann antwortete, weil jeder das gibt, was er im Herzen hat. In diesem Sinne, ein schönes Wochenende.
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sind Ihre Wachmacher an diesem Freitagmorgen. André und die Morgenmädels. Es ist in einer Minute 17:45 und es gibt eine amtliche Warnung vor starkem Gewitter. Vor allem für den Norden und die Mitte des Freistaats bis 5.30 Uhr. Und ansonsten kann es im Laufe des Tages immer wieder zum Teil zu kräftigen Gewittern kommen. Wir halten Sie dazu natürlich auf dem Laufenden. Ansonsten gibt es heute Höchsttemperaturen bis zu 30 Grad. Details liefern wir gleich. Jetzt freuen wir uns erstmal über Melanie C.

0: Wunderschönen guten Morgen, es ist 6:09.
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2: mit Lutz Escher. Ein 18-jähriger Mopedfahrer ist in Seifennersdorf frontal mit einem entgegenkommenden PKW zusammengestoßen. Er erlitt schwere Verletzungen. Flüsse und Bäche in der Oberlausitz führen nur noch wenig Wasser. Durch den fehlenden Regen und die sommerlichen Temperaturen sind die Pegel deutlich gesunken. Mit einer neuen Kampagne will die Kreishandwerkerschaft Bautzen in Hoyerswerda die Leistungen des regionalen Handwerks sichtbar machen. Unter dem Motto „Das hat das Handwerk gemacht“ hängen ab sofort Plakate an prägnanten Gebäuden. Der von Anglern geortete Trabi bleibt offenbar auf dem Grund des Bärwalder Sees. Von dem Fahrzeug gehe keine Gefahr aus, sagte uns ein Polizist. Die geplante Zuckersteuer soll wohl schon im kommenden Jahr 650 Millionen Euro einbringen. Bundesgesundheitsministerin Nina Wagen sagte dem Redaktionsnetzwerk Deutschland, so sollten die gesetzlichen Krankenkassen gestärkt und Versicherte entlastet werden.
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0: Einen schönen guten Morgen. Und an diesem Freitag müssen wir Sie warnen.
3: Oh Gott.
0: Vor starken Gewittern nämlich.
3: Also es kann örtlich wirklich kräftige Gewitter geben. Das wird jetzt in den frühen Morgenstunden teilweise schon so sein. Das passiert nicht überall, aber es kann eben passieren. Teils sind dann im Laufe des Tages auch kräftige Schauer mit drin. Die Temperaturen sind nochmal so bei 30 Grad. Also je nachdem, wann dann die Gewitter reingezogen kommen und wie lange es dann grau und zugezogen bleibt. Aber im Großen und Ganzen ein trotzdem sommerlicher Tag. Allerdings eben mit der Tendenz zur Abkühlung, weil am Wochenende, da geht es dann am Thermometer nicht mehr ganz so weit nach oben. Da haben wir dann so 24, 25 Grad. Morgen, der Samstag, soll aber wirklich ziemlich schick werden und halt nicht mehr ganz so drückend.
0: Okay, und 5.23 Uhr schicken wir als Grüße raus zu Ihnen ins Auto, in den LKW und gucken mal, wie die Lage auf den Straßen ist.
3: A9, Nürnberg Richtung Leipzig, zwischen Weißenfels und dem Rastplatz Pörstental Ost hat es einen Unfall gegeben. Die Polizei ist aber bereits vor Ort. Dann nochmal A9 Richtung Nürnberg zwischen Dreußig und Eisenberg. Ein defekter Wohnwagen, der ist auf der Autobahn liegen geblieben. Dann Rheinsberg, die Nordstraße zwischen Talstraße und dem Ortsausgang. Da brennt ein Haus, da ist die Feuerwehr im Einsatz. Da kann man im Moment nicht langfahren. Und noch eine Meldung von der A38, Leipzig Richtung Hallehöhe, Merseburg Nord. Eine ungesicherte Unfallstelle in der Auffahrt. Also da bitte gucken, die Polizei ist bereits benachrichtigt, aber noch nicht vor Ort. Also da müsst ihr schauen.
0: Okay, und der Wohnwagen ist wahrscheinlich müde, deswegen ist er liegen geblieben.
3: Das macht man keine Witze. Weißt du, wie blöd das ist, wenn dein Wohnwagen plötzlich auf der Autobahn liegen bleibt?
0: Ja.
3: Also ich würde Tode sterben. Das ist ja wirklich irgendwie, kann ja gefährlich werden. Insofern gucken sie da wirklich. Seien Sie vorsichtig.
0: Wenn Sie eine gefährliche Situation entdecken oder was anderes, was stört, dann rufen Sie gerne kostenlos an bei uns. 03x800 und die 4. Dankeschön und kommen Sie gut an.
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0: Wir freuen uns sehr, dass Sie sich für uns entschieden haben an diesem Freitagmorgen. Da gibt es kein WM-Spiel heute, denn es ist erst morgen Spiel um Platz 3 und dann am Sonntag das große Finale.
3: Und dann ist endlich vorbei.
0: Hast du gesagt, dann ist er endlich vorbei.
3: Also
0: bitte.
3: Nein, es ist spannend. Ich bin schon ganz aufgeregt, Mensch.
0: Ja.
3: Da wissen wir ja dann am Montag, wissen wir dann, wer Weltmeister ist.
0: Das wissen wir am Sonntagabend schon.
3: Und wer wissen, naja, aber...
0: Also, Spanien.
3: Du denkst Spanien.
0: Ja.
3: Spanien?
0: Spanien
3: wird's. Na dann, Mensch.
0: Wir gucken gleich mal drauf, was sonst noch rund um die WM heute wichtig ist zu wissen. Und ansonsten freuen wir uns eben, dass wir zusammen in diesen Freitag starten. 5:30 ist es. Guten Morgen.
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0: 5.32 Uhr, Gefahrenmeldung vom Verkehrsdienst A72 Chemnitz Richtung Leipzig. Kurz nach der Abfahrt Hartmannsdorf hat es einen Unfall mit einem LKW und einem Auto gegeben und Teile der Leitplanke liegen in der Gegenrichtung, also Richtung Chemnitz auf der Autobahn. Fahren Sie in dem Bereich bitte besonders vorsichtig.
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0: Das WM-Finale steht fest, Argentinien gegen Spanien. Aber aus deutscher Sicht gibt es bei dieser Weltmeisterschaft einiges zu verarbeiten. Jens Umbreit.
3: Ja, wo fangen wir an? Das deutsche Team peinlich im 16. Finale gegen Paraguay gescheitert. Schiedsrichter Felix Zweier nach nur 2 Einsätzen wieder zu Hause. Und erstmals seit 1978 kein Spieler des FC Bayern im WM-Finale dabei. Michael Olise und Dayot Upamecano mit Frankreich im Halbfinale raus, Harry Kane mit England. Eine mehr als 40 Jahre alte Serie ist damit gerissen. Und dann ist da noch Thomas Tuchel, der englische Nationaltrainer, schwer unter Beschuss. Gary Lineker fragte in seiner Netflix-Show augenzwinkernd, ob Tuchel wohl möglich ein deutscher Spion sei. Schließlich seien die Deutschen ja nicht mal über das 16. Finale hinausgekommen. Aber im Ernst, Tuchel steht auf der Insel tatsächlich bei Experten und Medien schwer in der Kritik aufgrund der taktischen Veränderungen und seiner Einwechslungen bei der Halbfinalniederlage gegen Argentinien. Er selbst sagt, niemand will das Spiel um Platz 3, er auch nicht, aber er will bleiben und soll das Vertrauen des englischen Verbands bis zur Europameisterschaft im eigenen Land in 2 Jahren haben.
0: Wir bleiben da natürlich dran. Dankeschön für das ganz frische WM-Update, Jens Umbreit.
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0: Wunderschönen guten Morgen, 7:07.
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3: Ja, durch den Freitag geht's heute wechselnd bis stark bewölkt. Es kann teils kräftige Gewitter und kräftige Schauer geben. Die Temperaturen liegen zwischen 20 und 30 Grad maximal. Am Wochenende geht's ein Stück zurück am Thermometer. Da haben wir so 24, 25 Grad. Also es wird dann etwas angenehmer. Und gerade morgen, der Samstag, soll sehr schön freundlich werden. Wir schauen zu den Straßen. Achtung, Vorsicht. Unfall mit einem LKW und einem PKW auf der A72 Chemnitz Richtung Leipzig zwischen Hartmannsdorf und Niederfrohna. Die linke Spur ist blockiert. Die Polizei ist wohl auch noch nicht vor Ort. Also die Unfallstelle ist noch nicht gesichert. Da bitte besonders aufpassen. Und auch in der Gegenrichtung, also Richtung Chemnitz, liegen Teile vom Auto. Also dort bitte wirklich Obacht geben. Dann der defekte Wohnwagen immer noch auf der A9 Leipzig Richtung Nürnberg zwischen Treusig und Eisenberg. Da ist ein Wohnwagen liegen geblieben. Wenn Sie auch noch was haben, was stört auf den Straßen oder es blitzt vielleicht sogar schon, dann können Sie gerne durchrufen. Das geht auch jetzt schon kostenlos. Die Nummer ist die 03x800 und die 4.
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Guten Morgen, schönen Freitag mit André und die Morgenmädels. Ich bin Urlaubsvertretung Marcel Wenske. Freue mich, dass Sie mit dabei sind. Es ist in einer Minute 4:45 jetzt.

0: André und die Morgenmädels am Freitag. Wunderschönen guten Morgen.
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2: Mit Lutz Escher. Ein 18-jähriger Mopedfahrer ist in Seifennersdorf frontal mit einem entgegenkommenden PKW zusammengestoßen. Er wurde schwer verletzt in eine Klinik geflogen. Der junge Mann war gestern Nachmittag auf der Nordstraße unterwegs. Wie uns die Polizei mitteilte, wollte er einen Transporter überholen. Dabei krachte er in den Gegenverkehr. Flüsse und Bäche in der Oberlausitz führen nur noch wenig Wasser, manche sind Rinnsale. Durch den fehlenden Regen und die sommerlichen Temperaturen sind die Pegel deutlich gesunken. So führten gestern Abend die Mandau in Großschönau und die Schwarze Elster in Trado nur noch 20 Zentimeter Wasser. Eine Entspannung und damit ein Anstieg der Pegel ist in den nächsten Tagen nicht in Sicht. Nach dem Angriff auf eine Mitarbeiterin des Jugendamtes in Finsterwalde ermittelt die Staatsanwaltschaft wegen versuchter Tötung. Die Politik fordert unterdessen eine Anpassung der Sicherheitskonzepte für Verwaltungen. Ein 35-jähriger Mann hatte gestern in einem Büro in der Außenstelle der Elbe-Elster-Kreisverwaltung Feuer gelegt. Zuvor bedrohte er eine Sachbearbeiterin des Jugendamtes. Er wurde festgenommen. Knut-Michael Kunert berichtet.
3: Der stellvertretende CDU-Landesvorsitzende und ehemalige Elbe-Elster-Landrat Christian Jaschinski forderte eine lückenlose Aufklärung des Falls. Wer Menschen angreife, die täglich Verantwortung für das Gemeinwesen übernehmen, greife zugleich den Rechtsstaat an. Bei dem Angriff wurden 5 Mitarbeiterinnen der Kreisverwaltung verletzt. Bis einschließlich Montag entfallen sämtliche Sprechzeiten und vereinbarten Termine, teilte die Kreisverwaltung mit.
2: Die geplante Zuckersteuer soll wohl schon im kommenden Jahr 650 Millionen Euro einbringen. Bundesgesundheitsministerin Nina Wagen sagte dem Redaktionsnetzwerk Deutschland, so sollten die gesetzlichen Krankenkassen gestärkt und Versicherte entlastet werden. Den Plänen zufolge soll bei Getränken mit einem Zuckergehalt über 5 Gramm je 100 Milliliter ein Satz von 26 Cent je Liter fällig werden. Über 8 Gramm werden 32 Cent pro Liter fällig. Der Chef des Sozialflügels

0: Der CDU Dennis Radtke hat gefordert, die Krankschreibungsregel ab dem ersten Tag zurückzunehmen. Den Funke-Zeitungen sagte der CDA-Vorsitzende, es gehöre zu einer guten Fehlerkultur, sagen zu können, an dieser Stelle haben wir uns verrannt. Aus Radtkes Sicht stehen Ertrag und öffentlicher Streitwert in diesem Fall in keinem Verhältnis mehr zueinander.
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3: Einen schönen guten Morgen. Es gibt heute viele sonnige Momente, aber auch zum Teil kräftige Gewitter.
4: Genau, damit müssen wir rechnen, über den Tag verteilt, gerade jetzt in den Morgenstunden und dann am Nachmittag nochmal. Wird nicht überall passieren, aber teilweise kann es eben doch recht kräftig rumsen. Die Temperaturen gehen nochmal rumsen.
3: Das
4: ist aber auch manchmal albern. Also bis die 30 Grad kriegen wir maximal, je nachdem, wie viele Wolken jetzt nur wirklich reingezogen kommen und wie lange sich das dann auch grau verhält am Himmel. Morgen, der Samstag, soll sehr freundlich werden. Es wird ein schöner Tag, es gibt viel Sonne. Allerdings wird es nicht mehr ganz so heiß. Die Temperaturen am Wochenende liegen so bei 24, 25 Grad.
3: Passen Sie also gut auf, da wo es rumsen kann heute. Wir gucken auf die Straßen, da ist schon ein bisschen was los.
4: Ja, da hat es auch gerumst, hätte ich was gesagt. Nein, Vorsicht, es hat einen Unfall gegeben. Auf der A72 Chemnitz Richtung Leipzig zwischen Hartmannsdorf und Niederfrohna ist die linke Spur blockiert. LKW und PKW hat es einen Unfall gegeben. Wie gesagt, die Polizei ist noch nicht vor Ort, aber bereits informiert. Vorsicht auch in der Gegenrichtung, also auf der A72 Richtung Chemnitz. Da liegen auch Autoteile auf der Autobahn. Also bitte wirklich aufpassen. Und immer noch der Wohnwagen auf der A9 Richtung Nürnberg zwischen Treußig und Eisenberg. Der ist da liegen geblieben und steht da immer noch rum.
3: Und wenn Sie mehr entdecken, dann rufen Sie gerne kostenlos an bei uns 03x800 und die 4 oder gerne auch über WhatsApp melden. Die Nummer steht auf unserer Website. Dankeschön und kommen Sie gut an.
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3: So, einen schönen guten Morgen.
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3: Angela Merkel, prominentes Geburtstagskind heute. Und es gibt noch eins, David Hasselhoff nämlich. Die beiden teilen sich einen Geburtstag.
4: Ach Mensch, Happy Birthday. Vielleicht haben Sie ja heute auch Geburtstag. Dann alles Liebe von uns.
3: Genau, Happy Birthday. Und wir haben viel vor, also wirklich raus aus den Federn. Unter anderem haben wir Tickets für One Republic. Dieses Wochenende am Sonntag in Halle auf der Preisnitzinsel. Tolle Location, tolles Live-Konzert. 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
4: Machen wir so kurz vor 8:30. Also, kleiner Tipp, wenn Sie da Lust drauf haben, kurz vor 8:30 Radio einschalten.
3: Und also schnell Zähne putzen und dann haben wir eine Verabredung.
4: So ist der Plan.
3: Und jetzt ist es 6:05. Schönen Freitag, schönen guten Morgen.
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0: ich immer an meinen Fallschirmsprung denken, weil der Song auf dem Video dazu als musikalische Untermalung drauf ist. Billy Idol und Rebel Yell an diesem Freitag in der Minute nach um 6 jetzt.
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0: Hier ist das Lieblingsradio am frühen Freitagmorgen. Wir haben 6:10. André und die Morgenmädels hier. Es ist der 17.07. heute und wir sind sehr froh, um nicht zu sagen, wir sind sehr glücklich, dass unsere bezaubernde Christine auch heute Morgen den Weg hier zu uns gefunden hat.
1: Ja, es war eine Herausforderung.
0: Aber jeden du hast Morgen sie gemeistert.
1: Ja, schönen guten Morgen, guten Start.
0: Und wir freuen uns auch, dass unser lieber Yoshi hier ins Studio gekommen ist.
2: Einen schönen guten Morgen.
1: Ja, und natürlich freut mich, ich kann nicht so rumschleimen. Also, unser Marcel Wenzke.
0: Wunderschönen guten Morgen. Ich freue mich ganz sehr.
1: So, jetzt ist Kaffeefragenzeit. Ich bin auch ein bisschen konzentriert, weil der Punktestand gefällt mir nicht. 1:2 für Marci Mäuschen.
0: Und das ist gleich ungewöhnlich. 1:3 stehen wahrscheinlich.
1: Ja, mal gucken. Insofern, Yoshi hat wieder eine Frage vorbereitet. Wir geben die Antwort und es geht um Punkte, beziehungsweise der Verlierer muss dann eben auch Kaffee kochen.
0: So, Yoshi. Ich bin gespannt.
2: Heute ist Welttag des Emoji.
0: Ja.
2: Ja. Was bedeutet das Wort eigentlich wörtlich übersetzt?
0: Upsi.
2: A. Kleines Gefühl. B. Bildschriftzeichen. Oder C. Maske. Christine darf zuerst.
1: Weil ich hinten liege.
2: Weil du hinten liegst, genau.
1: Jetzt nicht, weil du mich netter findest als Maxi. Also das auch, aber...
0: Nimm dir ruhig die Zahl.
2: Sag ich jetzt nicht.
1: Nee, warte. Warte. Maxi, du weißt es doch, oder?
0: Die Musik ist auch schön.
1: Ja, ich kann mich nicht konzentrieren. Ich nehme die Maske.
2: Maske.
1: Okay. Ich nehme die Maske.
0: Dann nehme ich A, das kleine Gefühl.
2: Okay. Ist sehr naheliegend.
0: Ich habe keine Ahnung, wirklich nicht. Also ich habe das noch nie gehört, was die wörtliche Übersetzung ist.
2: Wisst ihr, aus welcher Sprache das Wort stammt? Emoji.
1: Emoji, nein.
2: Also kommt ich weiß aus dem nicht. Japanischen.
0: Ich wollte gerade sagen, aus dem Japanischen.
2: Ja, aus dem Japanischen. Und E heißt so viel wie Bild und Mochi Schriftzeichen. Also Bildschriftzeichen.
0: Also wirklich das naheliegendste.
2: Ja. Ja, ja. Tut mir leid. Na gut, ich gehe Kaffee kochen.
0: Schade. Was ist euer Lieblings-Emoji?
1: Zwinker-Smiley.
0: Okay.
1: Ich nehme immer Zwinker-Smiley.
2: Yoshi? Ja, ich kommuniziere eigentlich selten mit Smileys.
1: Das ist nicht so der Emoji-Typ. Nee. Okay, Marci, was ist deins?
0: Ja? Das mit den roten Herzen als Augen.
1: Ich wollte es gerade sagen, irgendwas mit fliegenden Herzchen.
0: Sehr schön. Also, dankeschön für diese Frage. Wir haben was dazugelernt und wir freuen uns auf einen sehr schönen Kaffee.
2: Mach doch.
0: Dankeschön.
2: Ja,
0: es
2: gerne.
0: Es ist 6:13. Ihnen wünschen wir einen schönen Freitag. Guten Morgen.

0: Hi, an diesem Freitag. Hiya, love, Kygo und Whitney Houston. Es ist 7:02. Wunderschönen guten Morgen. Es kann zum Teil heftige Gewitter geben heute mit Unwetterpotenzial. Wir bringen Sie dazu gleich auf den aktuellen Stand. Und nach diesem frischen Update haben wir gleich das für Sie. Purple Disco Machine und Sophie and the Giants mit In the Dark. Das und noch ganz viel mehr gleich hier bei mir.
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19: mit Lutz Escher. Nach dem Angriff auf eine Mitarbeiterin des Jugendamtes in Finsterwalde ermittelt die Staatsanwaltschaft wegen versuchter Tötung. Die Politik fordert unterdessen eine Anpassung der Sicherheitskonzepte für öffentliche Verwaltungen. Ein 18-jähriger Mopedfahrer ist in Seifhennersdorf frontal mit einem entgegenkommenden PKW zusammengestoßen. Er erlitt schwere Verletzungen. Mit einer neuen Kampagne will die Kreishandwerkerschaft Bautzen in Hoyerswerda die Leistung des regionalen Handwerks sichtbar machen. Unter dem Motto „Das hat das Handwerk gemacht“ hängen ab sofort Plakate an prägnanten Gebäuden. Auch der wachsame Nachbar kann sich mal irren. Er meldete der Polizei eine angebliche Demo in einem Wald in Groß-Osnich im Spree-Neiße-Kreis. Wie sich herausstellte, waren es Pilger. Bei Überschwemmungen im US-Bundesstaat Texas ist nach Angaben des Gouverneurs ein Mensch ums Leben gekommen. Der Nationale Wetterdienst hatte vor Sturzfluten gewarnt.
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2: Im Studio Jens Umbreit, schönen guten Morgen. Der Belgier Tim Melier hat bei der Tour de France seinen dritten Tagessieg gefeiert. Er siegte auf der 12. Etappe im Massensprint. Überschattet wurde dieses Finale von einem schweren Massensturz. Der Deutsche Pascal Ackermann hatte Glück, wie er an der ARD bestätigte.
3: Er war direkt neben mir. Ich zitter jetzt noch von dem Sturz, weil ich bin gerade noch so durchgekommen. Und ich war vorher schon zweimal ganz knapp an der Bande dran und habe gebremst. Und für mich war das da schon ein Kilometer vor Ziel vorbei.
2: Heute gibt es die längste Etappe, die ist knapp 206 Kilometer lang und hat mit dem Ballon d'Alsace den entscheidenden Anstieg rund 30 Kilometer vor dem Ziel. Im gelben Trikot fährt weiterhin der Slowene Tadej Pogacar. Und beim Finale der Fußball-WM am Sonntag zwischen Spanien und Argentinien wird die Halbzeitpause wegen der erstmals geplanten Halbzeitshow auf rund 25 Minuten verlängert. Das hat die FIFA bestätigt. Auf der Bühne stehen unter anderem Madonna, Shakira und Burna Boy. Die eigentliche Show dauert 11 Minuten, hinzu kommen Auf- und Abbau.
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0: Einen schönen guten Morgen. Es gibt immer noch eine amtliche Warnung vor starkem Gewitter, vor allem im Norden des Freistaates. Und es kann im Laufe des Tages überall immer mal ein Gewitter geben.
4: Genau, sind teils auch kräftige Schauer mit dabei. Die Temperaturen kommen an die 30-Grad-Marke nochmal ran. Also je nachdem, wie lange dann nun wirklich jetzt Wolken da sind. Es gibt auch ein paar sonnige Phasen. Aber wie gesagt, Schauer- und Gewitterrisiko heute ziemlich hoch. Am Wochenende beruhigt sich das wieder, also zumindest morgen, der Samstag, soll sehr schön freundlich werden und es wird auch nicht mehr ganz so heiß. Also morgen so ein richtig schöner, angenehmer Sommertag mit Temperaturen so 24, 25 Grad.
0: Dann checken wir jetzt noch die Lage auf den Straßen. Da gibt es eine gefährliche Situation auf der A4.
4: A4 Dresden Richtung Görlitz zwischen Burkau und Uhüst am Taucher ist ein Auto liegen geblieben. Rechts in der Baustelle, also dort bitte möglichst links halten. Und wir haben die A9 Nürnberg Richtung Leipzig zwischen dem Rastplatz Pörstental Ost und Kreuzrippachtal hat es auf der linken Spur einen Unfall gegeben. Auch hier bitte Obacht geben. Und A72 Chemnitz Richtung Leipzig zwischen Hartmannsdorf und Niederfrohna. Auch hier links ein Unfall. In der Gegenrichtung liegen auch Fahrzeugteile. Bitte seien Sie vorsichtig heute Morgen.
0: Und wir haben eine große Bitte an Sie. Wenn Ihnen was auffällt unterwegs, was in unseren Verkehrsdienst gehört, dann bitte kostenlos anrufen. 03x800 und die 4. Dankeschön.
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0: doch was.
1: Gott.
0: Sprich mit mir.
2: Sprich mit mir. Das war die deutsche Stimme von David Hasselhoff übrigens. Andreas von der Weden leider auch schon im Himmel oben. Aber David Hasselhoff hat heute Geburtstag. Wird 74. Mein David.
1: Dein David. Ja. Wieso? Habt ihr so eine ganz besondere
2: Verbindung? Ich bin großer Fan, hatte auch ganz viele Poster im Kinderzimmer hängen. Knight Rider damals, das war großartig. Wir waren auch auf einem Konzert zusammen mit einer Gruppe hier von Kollegen. Und das war sehr toll damals in Leipzig. David Hasselhoff live. Schön, oder?
1: Ja, geschmeckt.
2: Also, wir grüßen alle, die heute Geburtstag haben und wünschen einen schönen Geburtstag.
1: Schönen Freitag.
2: 7:05, jetzt guten Morgen.
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0: Schön, dass Sie mit uns in diesen Freitag starten. Es ist 7:02.
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0: Und es gibt unfassbar viele tolle Konzerthighlights diesen Sommer im schönsten Freistaat der Welt. Heute, glaube ich, Max Giesinger, morgen Roland Kaiser in Schwarzenberg in der Waldbühne. Und wir haben vor allem am Sonntag ein richtiges Konzerthighlight, was uns bevorsteht. One Republic nämlich.
2: Ich bin froh, dass du es gesagt hast. Kennen Sie das? Es gibt so Worte, da weiß man, also man weiß nicht, also natürlich weiß ich, dass es One Republic heißt, aber da weiß man vorher schon, wenn du das schnell aussprichst, wirst du dich versprechen.
0: Dass man dann drüber stolpert.
2: Ja, genau, ja. Furchtbar. Also ich habe ein bisschen geguckt, die kommen aus Colorado, wusste ich auch nicht. Und 2007, das ist schon fast 20 Jahre her, ging alles los, damals mit Apologize.
0: Eine sensationelle Nummer mit Timbaland zusammen. Apologize, toll.
2: Und das erfolgreichste Lied ist Counting Stars, das war 2013. Die Single hat sich über 40 Millionen Mal verkauft weltweit, auf Spotify millionenfach gestreamt, also ein echter Kracher.
0: Counting Stars. Macht auch Spaß.
2: Counting Stars macht Spaß.
0: Und wir sagen Ihnen das ja nicht ohne Grund.
2: Nee, die sind nämlich am Sonntag auf der Peisnitzinsel in Halle. Da kann man schon mal, ich meine, es sind ja auch Ferien, kann man mal einen kleinen Ausflug machen vielleicht. Genau. Und da ist ja auch das Drumherum. Also es ist wirklich eine schöne Konzertlocation. Und wir haben Tickets für das Konzert am Sonntag in Halle. Die würden wir Ihnen schenken. Oder? Machen wir das?
0: Das machen wir auf jeden Fall. Und wir machen es vor allem in knapp 2 Stunden schon.
2: 8:30. Also kurz vor 8:30. Kurz vor 8:30 kommt Ihre Chance. Da hauen wir die Tickets raus. One Republic am Sonntag auf der Peisnitzinsel in Halle. Sie können live dabei sein. Gestern haben Sie in der Autostadt in Wolfsburg gespielt. Das muss irre tolles Konzert gewesen sein. Morgen sind Sie in Düsseldorf und dann eben am Sonntag in Halle. Und vielleicht sind Sie auch dabei. Also merken Sie sich vor, 8:30 gibt es die Tickets bei uns.
0: Sie und One Republic live auf der Peisnitzinsel in Halle. Das wird ein toller Konzertabend.
1: Der

0: 7 Minuten nach 7:30 ist es. Schönen guten Morgen.
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3: Ja, wechselnd bis stark bewölkt geht's heute durch den Freitag. Wir müssen teilweise mit kräftigen Schauern und auch kräftigen Gewittern rechnen. Wird nicht überall passieren, aber örtlich kann das wirklich recht heftig ausfallen. Die Temperaturen schaffen es auf maximal 30 Grad heute. Wir schauen zu den Straßen. Vorsicht, gerade reingekommen, B173, Nefestraße zwischen dem Kreisverkehr Reichenbrand und Sigmar. Ein Wasserrohrbruch, die Straße ist dort aktuell jetzt voll gesperrt. Dann A4 Dresden Richtung Görlitz zwischen Burkau und Uhüst am Taucher ist ein Auto liegen geblieben auf der rechten Spur in der Baustelle. Also da bitte links halten. A9 Nürnberg Richtung Leipzig zwischen dem Rastplatz Pörstental Ost und Kreuz Rippachtal hat es einen Unfall auf der linken Spur gegeben. Und nochmal Unfall auf der A72 Chemnitz Richtung Leipzig zwischen Hartmannsdorf und Niederfrohna. Auch hier links der Unfall in der Gegenrichtung, also A72 Richtung Chemnitz liegen auch Fahrzeugteile. Seien Sie da bitte vorsichtig. Wenn noch was fehlt, rufen Sie gerne durch bei uns. 03x800 und die 4 ist die Nummer.
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0: Schönen guten Morgen. Es ist 6:58. Im Prozess gegen eine mutmaßliche NSU-Unterstützerin wird heute vor dem Oberlandesgericht Dresden das Urteil erwartet. Wir informieren Sie gleich über alle Themen dieses Tages in unseren Nachrichten um 6:50.
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Schönen guten Morgen. Es ist 6:58. Im Prozess gegen eine mutmaßliche NSU-Unterstützerin wird heute vor dem Oberlandesgericht

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12: Mit Lutz Escher. Der von Anglern geortete Trabi bleibt offenbar auf dem Grund des Bärwalder Sees. Von dem Fahrzeug gehe keine Gefahr aus, sagte uns ein Polizist. Der PKW steckt 8 Meter tief im Schlamm. Gestern erkundeten Polizeitaucher die Fundstelle. Der Bärwalder See ist Sachsens größter See. Mehr von Knut-Michael Kunoth.
13: Eine Bergung wäre möglich, aber mit großem Aufwand. Die Kosten will offenbar niemand übernehmen. Weder die Polizei noch Tagebausanierer LMBV. Der Bärwalder See war vor mehr als 20 Jahren geflutet worden. Zuvor wurde dort Braunkohle gefördert. Vermutlich hatte jemand die Rennpappe dort entsorgt. Der Trabi kann nun Tauchern als Ziel dienen. Er wird für viele, viele Jahre auf dem Grund seine letzte Ruhestätte haben. Vielleicht auch für immer, denn der aus ausgehärtetem Duroplast bestehende PKW ist resistent gegenüber Wasser.
12: Nach dem Angriff auf eine Mitarbeiterin des Jugendamtes in Finsterwalde ermittelt die Staatsanwaltschaft wegen versuchter Tötung. Die Politik fordert unterdessen eine Überprüfung und Anpassung der Sicherheitskonzepte für öffentliche Verwaltungen. Ein 35-jähriger Mann hatte gestern in einem Büro in der Außenstelle der Elbe-Elster Kreisverwaltung Feuer gelegt. Zuvor bedrohte er dort eine Sachbearbeiterin des Jugendamtes. Er wurde kurz nach der Tat festgenommen. 5 Mitarbeiterinnen wurden verletzt. Mit einer neuen Kampagne will die Kreishandwerk

0: Bäckerschaft Bautzen in Hoyerswerda die Leistung des regionalen Handwerks sichtbarer machen. Unter dem Motto, das hat das Handwerk gemacht, hängen ab sofort Plakate an prägnanten Gebäuden. Sie sollen auf die Arbeit der Betriebe aufmerksam machen. Der Deutsche Gewerkschaftsbund fordert ein Hitzeausfallgeld für Beschäftigte. Die GB-Chefin Fahimi erwartet wegen der zunehmenden Hitzewellen künftig häufiger Arbeitsausfälle, etwa auf Baustellen oder bei der Feldarbeit. Die Kosten dafür müssten Beschäftigte und Arbeitgeber gemeinsam mit staatlicher Unterstützung tragen, so Fahimi. Gut 3 Monate vor den Zwischenwahlen zum US-Kongress hat Präsident Donald Trump erneut Zweifel an der Sicherheit des Wahlsystems gesät. Trump warf China einen groß angelegten Versuch der Einflussnahme auf US-Wahlen vor. Nachdem die Geheimdienste zunächst zu der Erkenntnis gekommen waren, dass es keine ausländische Einflussnahme gab, hat Trump inzwischen die Führung der Behörden mit Personen besetzt, die seine widerlegten Behauptungen der Wahlmanipulation unterstützen.
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3: Einen schönen guten Morgen. Dieser Freitag heute zum Teil mit Unwetterpotenzial.
4: Ja, also es kann teils kräftige Schauer und Gewitter geben, wird nicht überall passieren, aber örtlich kann es eben doch recht kräftig krachen. Wir haben ziemlich viele Wolken heute teilweise auch mit dabei. Die Temperaturen schaffen es auf maximal 30 Grad. Am Wochenende wird es etwas angenehmer von den Werten her. Morgen so 24, 25 Grad und es geht mit viel Sonne durch den Samstag.
3: Dann gehen jetzt Grüße raus zu Ihnen ins Auto, in den LKW. Was ist denn auf den Straßen los?
4: Haben wir einiges. A4 Dresden Richtung Görlitz. Zwischen Burkau und Uhüst am Taucher ist ein Fahrzeug in der Baustelle auf der rechten Spur liegen geblieben. Also dort bitte links halten. Dann A9 Nürnberg Richtung Leipzig zwischen dem Rastplatz Pörstental Ost und Kreuzrippachtal hat es links auch einen Unfall gegeben. Dann A72 Chemnitz Richtung Leipzig zwischen Hartmannsdorf und Niederfrohna. Ein Unfall mit dem LKW. Die linke Spur ist blockiert. Und in der Gegenrichtung, also A72 Richtung Chemnitz, gibt es dort auch Fahrzeugteile. Dann B173 Nefestraße, Zwickau-Chemnitz zwischen dem Kreisverkehr Reichenbrand und Sigmar gibt es einen Wasserrohrbruch. Dort aktuell ist die Straße gesperrt und geblitzt wird. Danke Dirk fürs Melden. In Dresden auf der Grundstraße Richtung Bautzner Straße.
3: Dankeschön Dirk. Und wenn Sie auch was sehen, dann rufen Sie gerne kostenlos an 03x800 und die 4 oder Sie melden Sie über WhatsApp. Die Nummer steht auf unserer Website.
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3: Auf geht's, Freunde. Willkommen an diesem Freitag und wir freuen uns, dass die wunderbare Stimme von unserer Christine mit dabei ist.
4: Aber wir haben gleich jemanden zu Besuch im Studio. Die hat eine wirklich wunderbare Stimme und zwar ist die Elena gleich bei uns, Elena Schumann. Und Elena macht mit bei der Stimme Mitteldeutschlands. Das ist der größte Gesangswettbewerb hier bei uns in der Region. Reden wir gleich ein bisschen ausführlicher drüber. Kaffee ist fertig, also Elena müsste gleich da sein.
3: Und davor hören wir die wunderbare Stimme von Lola Young um 7:04. Schönen guten Morgen.
4: Morgen.
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0: Das ist die frische Single von Loi, Red Eyes, zum Start in diesen Freitag bei André und die Morgenmädels. 7:07 ist es und jetzt geht's mal um die Stimme Mitteldeutschlands. So heißt der größte Gesangswettbewerb der Region. 5 Bundesländer sind mit am Start. Allein in Sachsen gab es mehr als 150 Bewerbungen.
1: Und die Top 10, die stehen jetzt fest und darunter ist die zauberhafte Elena. Gerade mal 15 Jahre jung, so ein bisschen das Küken unter den Teilnehmern. Und Elena ist heute Morgen mal bei uns im Studio zu Gast. Elena, singen ist ja deine große Leidenschaft. Wie lange schon? Wo kommt das her?
2: Ich singe schon immer. Also meine Eltern erzählen mir auch immer, wie ich früher schon immer gesungen habe. Und mir macht das so Spaß. Wirklich, es vergeht kein Tag, ohne dass ich gesungen habe. Außer ich bin mal richtig krank gewesen. Und ich lieb's einfach, die Leute glücklich zu machen mit meinem Gesang und die Emotionen so freizusetzen. Ja.
0: Sehr cool. Du gehst noch zur Schule, aufs Gymnasium. Jetzt sind ja gerade Sommerferien. Was machst denn du so außer singen?
2: Mein Hobby ist Schwimmen noch. Ansonsten, ich bin sehr gerne draußen und aber auch sehr gern zu Hause. Meine Nachbarn, die sagen immer, dass sie immer meinen Gesang hören. Also ich singe den ganzen Tag. Das ist eigentlich so, Schwimmen und Singen ist so mein Alltag.
1: Ja, am 14. August steht nun das Halbfinale an und bis dahin heißt es für euch ja fleißig Stimmen einsammeln. Das Online-Voting bei der Stimme Mitteldeutschlands läuft, ne?
2: Ich würde mich sehr freuen, wenn ihr für mich abstimmt, weil ich einfach mein Singen liebe und weiterkommen will mit meiner Stimme und Leute begeistern will. Und dieser Wettbewerb gibt mir eine Möglichkeit, mehr Menschen zu berühren und deswegen würde ich gerne gewinnen dort.
1: Also, wenn Sie, Elena Schumann, gerade mal 15 Jahre jung, das Küken bei der Stimme Mitteldeutschlands, wenn Sie die Elena unterstützen möchten, stimmen Sie gerne online ab. stimme-mitteldeutschlands.de. Da gibt's alle Infos.
0: Könnte ich auch noch mitmachen?
1: Nee, ist ja jetzt nun, also sind ja jetzt schon bei den Top 10 angelangt.
0: Schade.
1: Kannst nächstes Jahr dich dann bewerben.
0: Oh Gott. Dankeschön, Elena, dankeschön, Christine. Und Ihnen wünschen wir jetzt einen ganz schönen Freitag mit uns. Es ist 7:07.

0: Es ist 7:45. Schönen guten Morgen. Das schönste Wort der Welt ist laut einer internationalen Jury der Maori-Begriff Kaitiakitanga. Ein wirklich sehr schönes Wort. Bei der Wahl hat es dieses Jahr übrigens kein einziger deutscher Begriff auf die finale Auswahlliste geschafft. Ja, noch nicht mal das schöne Wort Kassenrabatt, Vertragsarzneimittel, Nichtverfügbarkeits-, Kennzeichnungsfehler, Berichtigungsermächtigung. Völlig unverständlich. In der nächsten halben Stunde gibt es unter anderem diesen wunderschönen aktuellen Hit von Michael Schulte, 5 AM. Das und noch ganz viel mehr gleich hier bei mir.
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12: Mit Lutz Escher. Ein 18-jähriger Mopedfahrer ist in Seifennersdorf frontal mit einem entgegenkommenden PKW zusammengestoßen. Er erlitt schwere Verletzungen. Flüsse und Bäche in der Oberlausitz führen nur noch wenig Wasser. Durch den fehlenden Regen und die sommerlichen Temperaturen sind die Pegel deutlich gesunken. Mit einer neuen Kampagne will die Kreishandwerkerschaft Bautzen in Hoyerswerda die Leistungen des regionalen Handwerks sichtbar machen. Unter dem Motto „Das hat das Handwerk gemacht“ hängen ab sofort Plakate an prägnanten Gebäuden. Der von Anglern geortete Trabi bleibt offenbar auf dem Grund des Bärwalder Sees. Von dem Fahrzeug gehe keine Gefahr aus, sagte uns ein Polizist. Die geplante Zuckersteuer soll wohl schon im kommenden Jahr 650 Millionen Euro einbringen. Bundesgesundheitsministerin Nina Wagen sagte dem Redaktionsnetzwerk Deutschland, so sollten die gesetzlichen Krankenkassen gestärkt und Versicherte entlastet werden.
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14: Ja, heute geht's doch recht wechselhaft durch den Tag. Es mischen deutlich mehr Wolken mit. Wir müssen immer wieder örtlich mit kräftigen Schauern und Gewittern rechnen. Knapp 30 Grad maximal sind drin. Morgen in den Samstag geht's mit vielen Wolken. Hier und da kann's früh vielleicht sogar noch sogar mal ein bisschen regnen. Später soll sich dann aber überall die Sonne durchsetzen. Also der Samstagnachmittag morgen, der wird auf alle Fälle freundlich bei 25 Grad. Zwischen Leppersdorf und der Abfahrt Leppersdorf wird gerade eine Ölspur beseitigt. Da klemmt's und A4 Richtung Görlitz zwischen Burkau und Uhüst am Taucher. Rechts in der Baustelle ist ein Auto liegen geblieben, also dort bitte möglichst links halten. Da gibt's jetzt auch schon eine Viertelstunde Stau.
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0: Schönen guten Morgen.
17: Man kann sogar hier richtig Mittagessen zum Frühstück.
18: Wir machen heute mal Spaghetti Bolognese.
19: Wir nehmen den Mann bei seinem Wort und werden bei den Bürgerinnen und Bürgern darum dafür sorgen.
20: Ich habe eben gerade mich selbst reden gehört, was immer ein bisschen komisch ist. War aber mit meinen Worten einverstanden.
0: Ja, die Bundeskanzlerin ARD hat Geburtstag heute, wird 72. Vielleicht gibt es ja heute Abend Kartoffelsuppe.
14: Aber es geht mir auch so. Ich höre mich auch oft reden und denke, ach Christine, was erzählst du denn schon wieder? So, aber jetzt kommt gleich eine Zeit, da gebe ich mir besonders viel Mühe. Jeden Morgen heißt es bei uns ja schlau gemacht um 7:30. Und da haben wir eine ganz süße Frage vom Dean bekommen. Und Dean ist irgendwie gerade auf dem Weg zur Ostsee. Die machen da irgendwie Urlaub. Und er möchte gerne wissen, warum der Hühnergott, also hier diese Steine, kennst du? Ne?
0: Weißt
14: du?
0: Mit dem Loch drin.
14: Genau. Warum der Hühnergott eigentlich Hühnergott heißt? Ja, ist eine gute Frage. Die Antwort gibt's gleich.
0: In 7 Minuten sind wir schlauer und jetzt freuen wir uns auf Klingon und Jubel und wünschen einen schönen Freitag. Guten Morgen.
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0: Mit den 90ern geht's in diesen Freitag. Sophie B. Hawkins und damit ist es 7.30 Uhr.
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0: Und da haben wir eine schöne Frage bekommen.
2: Hallo, ich bin der Dean. Ich wollte fragen, also ich gehe jetzt ja in den Urlaub an der Ostsee und ich wollte da mal schöne Steine suchen. Und da hatte ich eine Frage. Also warum heißt der Hühnergott eigentlich Hühnergott?
0: Also, Dean möchte wissen, warum der Hühnergott heißt. Und die Antwort gibt's von unserer Christine.
3: Naja, also so ein Hühnergott mit Loch drin ist ja schon was ganz Besonderes. Da muss man an der Ostsee eine Weile suchen, bis man so einen Stein findet. Und deshalb hängt die Bezeichnung Hühnergott auch ein bisschen mit der Mythologie zusammen. Ein Hühnergott soll ganz besondere Kräfte haben. In der nordischen Mythologie spielen Hühner eine ganz wichtige Rolle. Sie sind Begleittiere einiger Götter, zum Beispiel von Thor. Und um die eigenen Hühner vor dem Donner des Donnergotts zu schützen, wurden diese Steine als Talisman verwendet. Sie wurden durch das Loch entweder direkt in den Stall gehängt oder gleich mit in die Nester gelegt, um die Hühner zu schützen. Und daher kommt wohl der Name Hühnergott für einen Stein mit Loch drin, weil er Hühner beschützt und auch überhaupt jeden, der ihn findet.
0: Dankeschön, Christine. Und wenn ihr auch eine Frage habt, dann meldet euch gerne über unsere Website.
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0: Guten Morgen, schönen Freitag mit uns. Es wird 8:05.
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3: So, wechselhaft geht's heute durch den Tag. Es kann kräftig schauern und gewittern. Morgen wird's dann wieder entspannter. Zwischen Leppersdorf und der Abfahrt Leppersdorf wird gerade eine Ölspur beseitigt. Und ab hier Richtung Görlitz zwischen Burkau und Uhüst am Taucher rechts in der Baustelle ist ein Auto liegen geblieben. Da bitte links fahren. Machen Sie vorsichtig und gute Fahrt.
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0: Schön, dass Sie bei uns sind an diesem Freitag. Es ist 7:50.
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0: Das WM-Finale steht fest, Argentinien gegen Spanien. Aber aus deutscher Sicht gibt es bei dieser Weltmeisterschaft einiges zu verarbeiten. Jens und Breit weiß mehr.
3: Ja, wo fangen wir an? Das deutsche Team peinlich im 16. Finale gegen Paraguay gescheitert. Schiedsrichter Felix Zweier nach nur 2 Einsätzen wieder zu Hause. Und erstmals seit 1978 kein Spieler des FC Bayern im WM-Finale dabei. Michael Olise und Dayot Upamecano mit Frankreich im Halbfinale raus. Harry Kane mit England. Eine mehr als 40 Jahre alte Serie ist damit gerissen. Und dann ist da noch Thomas Tuchel, der englische Nationaltrainer, schwer unter Beschuss. Gary Lineker fragte in seiner Netflix-Show augenzwinkernd, ob Tuchel wohl möglich ein deutscher Spion sei. Schließlich seien die Deutschen ja nicht mal über das 16. Finale hinausgekommen. Aber im Ernst, Tuchel steht auf der Insel tatsächlich bei Experten und Medien schwer in der Kritik aufgrund der taktischen Veränderungen und seiner Einwechslungen bei der Halbfinalniederlage gegen Argentinien. Er selbst sagt, niemand will das Spiel um Platz 3, er auch nicht, aber er will bleiben und soll das Vertrauen des englischen Verbands bis zur Europameisterschaft im eigenen Land in 2 Jahren haben.
0: Also morgen das Spiel um Platz 3 und Sonntag dann das große Finale Spanien-Argentinien. Dankeschön, Jens Umbreit.
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0: Sonic on Sky beim Lieblingsradio am Freitag. Schönen guten Morgen, 7:45. Die geplante Zuckersteuer soll wohl schon im kommenden Jahr 650 Millionen Euro einbringen. Wir haben gleich alle Themen dieses Tages für Sie in unseren Nachrichten um 7:50.
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0: Soll wohl schon im kommenden Jahr 650 Millionen Euro einbringen. Wir haben gleich alle Themen dieses Tages für Sie in unseren Nachrichten um 7:50.
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8: Mit Lutz Escher. Ein 18-jähriger Mopedfahrer ist in Seifennersdorf frontal mit einem entgegenkommenden PKW zusammengestoßen. Er wurde schwer verletzt in eine Klinik geflogen. Der junge Mann war gestern Nachmittag auf der Nordstraße unterwegs. Wie uns die Polizei mitteilte, wollte er einen Transporter überholen. Dabei krachte er in den Gegenverkehr. Flüsse und Bäche in der Oberlausitz führen nur noch wenig Wasser, manche sind Rinnsale. Durch den fehlenden Regen und die sommerlichen Temperaturen sind die Pegel deutlich gesunken. So führten gestern Abend die Mandau in Großschönau und die Schwarze Elster in Trado nur noch 20 Zentimeter Wasser. Eine Entspannung und damit ein Anstieg der Pegel ist in den nächsten Tagen nicht in Sicht. Nach dem Angriff auf eine Mitarbeiterin des Jugendamtes in Finsterwalde ermittelt die Staatsanwaltschaft wegen versuchter Tötung. Die Politik fordert unterdessen eine Anpassung der Sicherheitskonzepte für Verwaltungen. Ein 35-jähriger Mann hatte gestern in einem Büro in der Außenstelle der Elbe-Elster-Kreisverwaltung Feuer gelegt. Zuvor bedrohte er eine Sachbearbeiterin des Jugendamtes. Er wurde festgenommen. Knut Michael Kunut berichtet.
9: Der stellvertretende CDU-Landesvorsitzende und ehemalige Elbe-Elster-Landrat Christian Jaschinski forderte eine lückenlose Aufklärung des Falls. Wer Menschen angreife, die täglich Verantwortung für das Gemeinwesen übernehmen, greife zugleich den Rechtsstaat an. Bei dem Angriff wurden 5 Mitarbeiterinnen der Kreisverwaltung verletzt. Bis einschließlich Montag entfallen sämtliche Sprechzeiten und vereinbarten Termine, teilte die Kreisverwaltung mit.
8: Die geplante Zuckersteuer soll wohl schon im kommenden Jahr 650 Millionen Euro einbringen. Bundesgesundheitsministerin Nina Wagen sagte dem Redaktionsnetzwerk Deutschland, so sollten die gesetzlichen Krankenkassen gestärkt und Versicherte entlastet werden. Den Plänen zufolge soll bei Getränken mit einem Zuckergehalt über 5 Gramm je 100 Milliliter ein Satz von 26 Cent je Liter fällig werden. Über 8 Gramm werden 32 Cent pro Liter fällig. Der Chef des Sozialflügels der CDU, Dennis Radtke, hat gefordert, die Krankschreibungsregel ab dem ersten Tag zurückzunehmen. Den Funke-Zeitungen sagte der CDA-Vorsitzende, es gehöre zu einer guten Fehlerkultur, sagen zu können, an dieser Stelle haben wir uns verrannt. Aus Radtkes Sicht stehen Ertrag und öffentlicher Streitwert in diesem Fall in keinem Verhältnis mehr zueinander.
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11: Ja, heute geht's doch recht wechselhaft durch den Tag. Es mischen deutlich mehr Wolken mit. Wir müssen immer wieder örtlich mit kräftigen Schauern und Gewittern rechnen. Knapp

0: 30 Grad maximal sind drin. Morgen in den Samstag geht es mit vielen Wolken. Hier und da kann es früh vielleicht sogar noch mal ein bisschen regnen. Später soll sich dann aber überall die Sonne durchsetzen. Also der Samstagnachmittag morgen, der wird auf alle Fälle freundlich bei 25 Grad. Zwischen Leppersdorf und der Abfahrt Leppersdorf wird gerade eine Ölspur beseitigt. Da klemmt's und A4 Richtung Görlitz zwischen Burkau und Uhüst am Taucher. Rechts in der Baustelle ist ein Auto liegen geblieben, also dort bitte möglichst links halten. Da gibt's jetzt auch schon eine Viertelstunde Stau.
1: 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Es ist Freitagmorgen und hier sind Ihre Gastgeber Christine Hart.
2: Hallo.
1: Und Marcel Wenzke.
3: Ja, wo ist er denn? Ja, wo ist er?
4: Achtung, eine Durchsage. Das Marsimäuschen schläft noch. Achtung, eine Durchsage. Das Marsimäuschen schläft noch.
5: Jetzt nicht mehr.
6: Sie haben mich ja zu Tode erschrocken, Mensch, sind Sie dämlich?
7: Jetzt sind wir alle wach und begrüßen Sie ganz herzlich an diesem Freitag bei uns. Heute ist der 17. Juli.
0: Ja, und wir begrüßen vor allen Dingen auch die Ferienkinder. Vielleicht seid ihr ja auch schon wach und habt noch nicht so richtig einen Plan, was ihr heute Schönes anstellen könnt. Wir haben mal geguckt, es gibt ja ganz viele Veranstaltungen für Ferienkinder. Wir haben mal einen schönen Tipp rausgesucht. Machen wir gleich, also bleibt einfach mal dran.
7: Inklusive Freitickets auch?
0: Ja.
7: Toll.
0: Genau.
7: Also dranbleiben, Ferientipps für Ferienkids gleich. Jetzt ist es 5:05. Guten Morgen.
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0: sind ihre Wachmacher am Freitagmorgen. André und die Morgenmädels hier, eine Minute nach um acht jetzt.
1: Boah, da ist was los.
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3: An diesem Wochenende könnt ihr mit eurer Familie den schlesischen Tippelmarkt in Görlitz besuchen. Rund 70 Töpferwerkstätten aus 5 Ländern zeigen zum Beispiel handgefertigte Schalen oder Becher. Ja, los geht's morgen um 10 Uhr mit dem traditionellen Einzug der Töpfer und dazu gibt's ein buntes Familienprogramm. Der schlesische Tippelmarkt findet bis Sonntag auf dem Unter- und Obermarkt in Görlitz statt und dazu verlosen wir jetzt Überraschungspakete. Einfach anrufen unter 03591 299 299 und die 1.
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0: Es ist eine Minute nach Viertel neun. Wunderschönen guten Morgen, André und die Morgenmädels, die Freitagsausgabe. Ich bin Urlaubsvertretung Marcel Wenske und wir können Sie gleich sehr, sehr glücklich machen, denn Sie holen sich Tickets für One Republic. Die sind nämlich live am Wochenende zu Gast am Sonntag in Halle, Peisnitzinsel, und die Freitickets gibt's gleich bei uns zu gewinnen. Bleiben Sie also bitte dabei.
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16: mit Lutz Escher. Nach dem Angriff auf eine Mitarbeiterin des Jugendamtes in Finsterwalde ermittelt die Staatsanwaltschaft wegen versuchter Tötung. Die Politik fordert unterdessen eine Anpassung der Sicherheitskonzepte für öffentliche Verwaltungen. Ein 18-jähriger Mopedfahrer ist in Seifhennersdorf frontal mit einem entgegenkommenden PKW zusammengestoßen. Er erlitt schwere Verletzungen. Mit einer neuen Kampagne will die Kreishandwerkerschaft Bautzen in Hoyerswerda die Leistung des regionalen Handwerks sichtbar machen. Unter dem Motto „Das hat das Handwerk gemacht“ hängen ab sofort Plakate an prägnanten Gebäuden. Auch der wachsame Nachbar kann sich mal irren. Er meldete der Polizei eine angebliche Demo in einem Wald in Groß-Osnich im Spree-Neiße-Kreis. Wie sich herausstellte, waren es Pilger. Bei Überschwemmungen im US-Bundesstaat Texas ist nach Angaben des Gouverneurs ein Mensch ums Leben gekommen. Der nationale Wetterdienst hatte vor Sturzfluten gewarnt.
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2: Naja, heute ist es schon ein bisschen wechselhafter. Wir müssen auch teils mit kräftigen Schauern und Gewittern rechnen. Morgen geht's mit Wolken und ein bisschen Regen noch los. Später soll sich dann aber die Sonne wieder durchsetzen. Temperaturen um 25 Grad gibt's dann morgen wieder. Schauen wir zu den Straßen. Achtung, zwischen Leppersdorf und der Abfahrt Leppersdorf wird eine Ölspur beseitigt im Moment. Dann A4 Richtung Görlitz zwischen Burkau und Uhüst am Taucher. Rechts in der Baustelle ist ein Auto liegen geblieben, da staut sich's. Bitte fahren Sie links. Dann A13 Berlin Richtung Dresden zwischen Großräschen und Klettwitz hat es einen Unfall gegeben. Und nochmal A13 Richtung Dresden, da ist die Abfahrt Ruhland gesperrt, noch bis 11, da wird gebaut.
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0: Und wir haben jetzt richtig coole Typen am Start.
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0: Klingt das süß? Ja, es klingt süß. Ja,
2: das ist schon ein bisschen neu.
0: One Republic nämlich, da freuen wir uns drauf. Die sind am Wochenende in Halle auf der Peißnitzinsel zu Gast.
2: Ja, und wir haben Ihre Last-Minute-Tickets hier liegen. Also, wenn Sie Sonntagabend noch nichts vorhaben, dann rufen Sie jetzt einfach mal durch und machen sich die Tickets klar. 08000 788000, das ist die Nummer. 08000 788000.
0: Sie und One Republic am Wochenende live. Das wird gigantisch. 7:07 ist es. Guten Morgen.
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0: Das ist richtig schöner 90er-Sound von den Cornells 74-75 am Freitagmorgen. Wir haben es genau 8:30.
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0: Unsere Telefonanlage musste eben einen riesigen Ansturm bewältigen. Also es war wirklich unfassbar. Und eine einzige Leitung wird jetzt zu uns ins Studio durchgestellt. Und das ist Leitung 4. Wir begrüßen Julia live im Studio. Einen wunderschönen guten Morgen, liebe Julia.
2: Hi, guten Morgen.
3: Hi. Na hallo, Julia, was machst du Schönes? Bist du auf Arbeit oder hast du frei? Wie ist denn das bei dir?
2: Ich bin gerade eben auf Arbeit.
3: Okay, welche Richtung? Was machst du so? Sitzt du im Büro oder?
2: Ich bin im Büro, genau.
0: Okay. Und was würdest du gerne am Sonntagabend machen?
2: Ich würde gerne zu Run Republic gehen.
0: Okay, du musst aber eine sehr, sehr knifflige Quizfrage beantworten vorher.
3: Was?
2: Okay. Ja,
0: das war doch nicht abgesprochen. Wie heißt die Band, die du am Sonntagabend sehen möchtest? A. Seven Republic? B. Five Republic? Oder C. One Republic? Überleg bitte genau, es ist sehr kompliziert, ich weiß.
2: Run Republic.
0: Ja!
3: Julia, ich entschuldige mich für den Kollegen.
0: Du hast die Tickets klar gemacht.
3: Ja, das heißt, es geht Sonntagabend nach Halle. Mit wem gehst du?
2: Ich gehe mit meinem Freund, mit dem Florian.
3: Ach, der Flori, nur sehr schön.
0: Julian und Florian machen sich einen romantischen Abend.
3: Jetzt war es rot.
0: Jetzt war es ein bisschen durcheinander.
3: Also der Flori und die Julia gehen sich einen Sonntag, Abend. Genau. Wir wünschen euch ganz sehr viel Spaß. Schön. Genießt das Konzert.
2: Oh, danke, vielen, vielen Dank.
0: Und erzähl uns hinterher, wie es war. Ganz viel Spaß, danke fürs Mitmachen und einen tollen Konzertabend. Danke. Mach's gut, tschüss.
2: Ja, tschüss.
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0: Und natürlich haben wir jetzt One Republic auch dabei. Hier ist Counting Stars. Hey.

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2: One Republic live am Wochenende in Halle. 8:06 jetzt.
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5: So, wechselhaft geht's heute durch den Tag. Es kann kräftig schauern und gewittern. Morgen wird's dann wieder entspannter. Zwischen Leppersdorf und der Abfahrt Leppersdorf wird gerade eine Ölspur beseitigt. Und ab hier Richtung Görlitz zwischen Burkau und Uhüst am Taucher rechts in der Baustelle ist ein Auto liegen geblieben. Da bitte links fahren. Machen Sie vorsichtig und gute Fahrt.
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1: Es ist 8:45. Schönen guten Morgen. Wir versorgen Sie gleich mit allem, was wichtig ist von hier aus Deutschland und der Welt. Und musikalisch geht's danach unter anderem weiter mit Summer Sound vom feinsten Beagle Music Limited und Ice in the Sunshine. Das und noch ganz viel mehr gleich.
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4: Mit Lutz Escher. Der von Anglern geortete Trabi bleibt offenbar auf dem Grund des Bärwalder Sees. Von dem Fahrzeug gehe keine Gefahr aus, sagte uns ein Polizist. Der PKW steckt 8 Meter tief im Schlamm. Gestern erkundeten Polizeitaucher die Fundstelle. Der Bärwalder See ist Sachsens größter See. Mehr von Knut-Michael Kunoth.
5: Eine Bergung wäre möglich, aber mit großem Aufwand. Die Kosten will offenbar niemand übernehmen. Weder die Polizei noch Tagebausanierer LMBV. Der Bärwalder See war vor mehr als 20 Jahren geflutet worden. Zuvor wurde dort Braunkohle gefördert. Vermutlich hatte jemand die Rennpappe dort entsorgt. Der Trabi kann nun Tauchern als Ziel dienen. Er wird für viele, viele Jahre auf dem Grund seine letzte Ruhestätte haben. Vielleicht auch für immer, denn der aus ausgehärtetem Duroplast bestehende PKW ist resistent gegenüber Wasser.
4: Nach dem Angriff auf eine Mitarbeiterin des Jugendamtes in Finsterwalde ermittelt die Staatsanwaltschaft wegen versuchter Tötung. Die Politik fordert unterdessen eine Überprüfung und Anpassung der Sicherheitskonzepte für öffentliche Verwaltungen. Ein 35-jähriger Mann hatte gestern in einem Büro in der Außenstelle der Elbe-Elster Kreisverwaltung Feuer gelegt. Zuvor bedrohte er dort eine Sachbearbeiterin des Jugendamtes. Er wurde kurz nach der Tat festgenommen. 5 Mitarbeiterinnen wurden verletzt. Mit einer neuen Kampagne will die Kreishandwerkerschaft Bautzen in Hoyerswerda die Leistung des regionalen Handwerks sichtbarer machen. Unter dem Motto „Das hat das Handwerk gemacht“ hängen ab sofort Plakate an prägnanten Gebäuden. Sie sollen auf die Arbeit der Betriebe aufmerksam machen. Der Deutsche Gewerkschaftsbund fordert ein Hitzeausfallgeld für Beschäftigte. Die GB-Chefin Fahimi erwartet wegen der zunehmenden Hitzewellen künftig häufiger Arbeitsausfälle, etwa auf Baustellen oder bei der Feldarbeit. Die Kosten dafür müssten Beschäftigte und Arbeitgeber gemeinsam mit staatlicher Unterstützung tragen, so Fahimi. Gut 3 Monate vor den Zwischenwahlen zum US-Kongress hat Präsident Donald Trump erneut Zweifel an der Sicherheit des Wahlsystems gesät. Trump warf China einen groß angelegten Versuch der Einflussnahme auf US-Wahlen vor. Nachdem die Geheimdienste zunächst zu der Erkenntnis gekommen waren, dass es keine ausländische Einflussnahme gab, hat Trump inzwischen die Führung der Behörden mit Personen besetzt, die seine widerlegten Behauptungen der Wahlmanipulation unterstützen.
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7: So, es geht heute wechselhaft durch den Freitag. Es sind auch Schauer und Gewitter möglich. Knapp 30 Grad gibt's. Morgen geht's auch mit Wolken erstmal ins Wochenende. Hier und da noch ein bisschen Regen, aber im Laufe des Tages setzt sich überall die Sonne durch. Temperaturen um 25 Grad gibt es morgen. Schauen wir zu den Straßen. Vorsicht A4, Dresden Richtung Görlitz zwischen Ottendorf-Ockrillau und Pulsnitz. Reifenteile auf der Autobahn. Dann nochmal A4 Richtung Görlitz zwischen Burkau und Uhüst am Taucher. Rechts in der Baustelle ist ein Auto liegen geblieben. Dort bitte links halten. Es gibt jetzt schon eine halbe Stunde Stau. A13 Berlin Richtung Dresden zwischen Großreschen und Klettwitz hat es einen Unfall gegeben. Auch hier bitte aufpassen. Wir wünschen eine gute Fahrt und ja, kommen Sie gut an.
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1: So, einen schönen guten Morgen.
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1: So ist es. Willkommen nochmal an diesem Freitag. Ich bin immer noch ein bisschen begeistert, denn eine internationale Jury hat im Auftrag der Sprachlern-App Bubble das schönste Wort der Welt gewählt.
4: Das schönste Wort für mich ist Schokopudding. Und für dich so? Wie ist es denn? Was Freibier?
1: Ja, Kaitiakitanga ist das schönste Wort der Welt.
4: Was wer?
1: Kaitiakitanga stammt von den neuseeländischen Ureinwohnern Maori und beschreibt die Verantwortung des Menschen, die Natur zu bewahren. Kaitiakitanga ist wirklich ein schönes Wort.
4: Also hat gar nicht mit Schlüppi irgendwie zu tun, sondern Natanga.
1: Ist mit Tanga zu tun.
4: Okay, naja gut, also dann bewahren wir die Natur und sind vorsichtig, wenn wir dann heute uns draußen bewegen.
1: Genau, wenn wir jetzt ins Wochenende langsam starten, es ist 9:05. Schön, dass ihr mit dabei seid. Guten Morgen.
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1: Christine hatte noch was.
4: Ich wollte nur gerade sagen, so Wochenende ist auch so ein schönes Wort, oder?
1: Wochenende, stimmt.
4: Ja. Wie es klingt.
1: So, also, jetzt. Haben Sie ein schönes Wochenende mit uns.

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0: die tolle Stimme von Emily Sondé. Read all about it bei André und die Morgenmädels an diesem Freitag. Es ist ganz genau 9:04. Und jetzt geht's bei uns mal um die Stimme Mitteldeutschlands. So heißt nämlich der größte Gesangswettbewerb der Region. 5 Bundesländer sind mit am Start. Allein in Sachsen gab's mehr als 150 Bewerbungen.
1: Ja, und jetzt stehen die Top 10 fest. Und darunter ist die zauberhafte Elena. 15 Jahre jung, so ein bisschen das Küken unter den Teilnehmern. Und wir haben mit der Elena gesprochen. Singen ist ja deine große Leidenschaft. Wie lange schon? Wo kommt das her?
2: Ich singe schon immer. Also meine Eltern erzählen mir auch immer, wie ich früher schon immer gesungen habe. Und mir macht das so Spaß. Wirklich, es vergeht kein Tag, ohne dass ich gesungen habe. Außer ich bin mal richtig krank gewesen. Und ich lieb's einfach, die Leute glücklich zu machen mit meinem Gesang und die Emotionen so freizusetzen. Ja.
0: Sehr cool. Du gehst noch zur Schule, also aufs Gymnasium. Jetzt sind gerade Sommerferien. Was machst denn du so, also außer singen?
2: Mein Hobby ist Schwimmen noch. Ansonsten, ich bin sehr gerne draußen und aber auch sehr gern zu Hause. Meine Nachbarn, die sagen immer, dass sie immer meinen Gesang hören. Also ich singe den ganzen Tag. Das ist eigentlich so, Schwimmen und Singen ist so mein Alltag.
1: Gut, also am 14. August steht das Halbfinale an und bis dahin heißt es für euch ja fleißig Stimmen sammeln. Das Online-Voting bei der Stimme Mitteldeutschlands läuft.
2: Ich würde mich sehr freuen, wenn ihr für mich abstimmt, weil ich einfach mein Singen liebe und weiterkommen will mit meiner Stimme und Leute begeistern will. Und dieser Wettbewerb gibt mir eine Möglichkeit, mehr Menschen zu berühren und deswegen würde ich gerne gewinnen dort.
1: Also wenn Sie, Elena Schumann, gerade mal 15 Jahre alt, das Küken bei der Stimme Mitteldeutschlands, wenn Sie Elena unterstützen wollen, stimmen Sie gern online ab. Alle Infos gibt's unter stimme-mitteldeutschlands.de.
0: Können wir auch noch mitmachen?
1: Ich weiß nicht, sing mal an. Die müssen schon
0: dich
1: auch singen.
0: Dich zu lieben, dich berühren, okay, mein Verlangen.
1: Lassen wir das die Profis. Komm, wir lassen das die Profis machen.
0: Okay, reicht also nicht.
1: Nee, reicht nur fürs Reden.
0: Manchmal. Sehr schön. Also wir drücken die Daumen für Elena und für alle anderen und wünschen Ihnen einen ganz schönen Freitag. 9:06 jetzt.
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11: mit Lutz Escher. Ein 18-jähriger Mopedfahrer ist in Seifennersdorf frontal mit einem entgegenkommenden PKW zusammengestoßen. Er erlitt schwere Verletzungen. Flüsse und Bäche in der Oberlausitz führen nur noch wenig Wasser. Durch den fehlenden Regen und die sommerlichen Temperaturen sind die Pegel deutlich gesunken. Mit einer neuen Kampagne will die Kreishandwerkerschaft Bautzen in Hoyerswerda die Leistungen des regionalen Handwerks sichtbar machen. Unter dem Motto „Das hat das Handwerk gemacht“ hängen ab sofort Plakate an prägnanten Gebäuden. Der von Anglern geortete Trabi bleibt offenbar auf dem Grund des Bärwalder Sees. Von dem Fahrzeug gehe keine Gefahr aus, sagte uns ein Polizist. Die geplante Zuckersteuer soll wohl schon im kommenden Jahr 650 Millionen Euro einbringen. Bundesgesundheitsministerin Nina Wagen sagte dem Redaktionsnetzwerk Deutschland, so sollten die gesetzlichen Krankenkassen gestärkt und Versicherte entlastet werden.
4: Das war Radio Lausitz kompakt. Die nächsten Nachrichten in einer halben Stunde. 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
13: Ja, heute zum Freitag mischen schon recht viele Wolken mit. Es kann auch immer mal kräftige Schauer und Gewitter geben. Morgen in den Samstag geht's mit Wolken rein, hier und da vielleicht auch ein bisschen Regen noch. Im Laufe des Tages soll sich morgen aber dann die Sonne durchsetzen, bei Temperaturen um 25 Grad. Wir schauen zu den Straßen. Achtung, es hängt auf der B156 zwischen Sedlitz-Almosen und Schwarze Pumpe. Viertelstunde brauchen sie dort mehr. A4 Dresden Richtung Görlitz zwischen Ottendorf-Okrilla und Pulsnitz Reifenteile. Dann A4 Richtung Görlitz zwischen Burkau und Uhüst am Taucher. In der Baustelle rechts ist ein Auto liegen geblieben. Dort bitte links halten. Und A13 Berlin Richtung Dresden zwischen Großreschen und Klettwitz ein Unfall.
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13: Hallo.
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14: Sag doch was. Sprich mit mir.
15: Ich spreche sehr gerne zu Ihnen. Wünsche noch mal einen ganz schönen Freitag mit uns. Wir haben jetzt genau 6 Minuten vor 9:30. Schönen guten Morgen.
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1: Der Freitag gehört dem KUFA Sommergarten in Hoyerswerda. Schnappen Sie sich Ihre Freunde und genießen Sie den Feierabend in entspannter Atmosphäre. Für den passenden Sound sorgt The Disco Dudes. 19 Uhr geht's los. Wildwuchs in Bautzen. Das gleichnamige Konzert in der Mönchskirchruine beginnt um 19 Uhr. Wild, geheimnisvoll und magisch. Und Theatersommer mit Romeo und Julia auf dem Marktplatz in Zittau. Los geht's um 19.30 Uhr.
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Das ist 2000er Sound von NSYNC. Bye, bye, bye. Und das passt perfekt, denn es ist Zeit, bye, bye zu sagen. Hier macht Daniel Pavel weiter. Ich bin Marcel Wenske. Wünsche Ihnen ein ganz schönes Wochenende. Tschüss und wir hören uns.

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5: Mit Lutz Escher. In vielen Flüssen und Bächen in der Oberlausitz ist nur noch wenig Wasser. Durch den fehlenden Regen und die sommerlichen Temperaturen sind die Pegel deutlich gesunken. Mehr von Knut Michael Kunot.
6: So führten gestern Abend die Mandau in Großschönau und die Schwarze Elster in Trado nur noch 20 Zentimeter Wasser. In der Neiße in Görlitz kommen Sandbänke zum Vorschein. Ganz trockenen Fußes kommt man noch nicht durch den Grenzfluss bei einem Pegel von knapp 1,30 Meter. Die Situation könnte sich noch verschärfen, denn mit ausreichend Niederschlägen wie einem Landregen wird in den nächsten Tagen nicht gerechnet.
5: Ein Autokäufer aus Malschwitz bei Bautzen hat 15.000 Euro an Betrüger überwiesen. Er war auf der Suche nach einem neuen Wagen offenbar auf ein vermeintliches Schnäppchen eines angeblichen Autohauses in Hamburg gestoßen. Arglos habe er den Betrag auf ein Schweizer Bankkonto überwiesen, so die Polizei. Den Alfa Romeo bekam er aber nicht. Die Kripo nahm die Ermittlungen auf. Mit über 3 Promille und offenem Haftbefehl gegen Pkw. Ein Autofahrer hat gestern Abend auf einem Parkplatz in Cottbus einen Unfall verursacht. Zum Glück wurde niemand verletzt. Bei der Unfallaufnahme kam heraus, dass nach dem 30-Jährigen gefahndet wurde. Polizisten brachten ihn ins Gefängnis. Wenn's draußen zu heiß ist, sollen Menschen in bestimmten Berufen daheim bleiben dürfen und trotzdem bezahlt werden. Dafür fordert DGB-Chefin Fahimi ein neues Hitzeausfallgeld. Sonst würde es in den nächsten Jahren noch mehr hitzebedingte Arbeitsunfälle geben. Tanja Wagner berichtet.
7: Mittlerweile klagt jeder Dritte über Hitzestress im Job, gerade bei schwerer körperlicher Arbeit und wenn Zeitdruck besteht. Pflegekräfte, Paketzusteller und Einsatzkräfte hätten es bei hohen Temperaturen oft sehr schwer, so Fahimi. Nötig sei mehr Hitzeschutz. Gleichzeitig könnten die Firmen auch anderweitig vorsorgen, so die DGB-Chefin, durch Verschattung und bereitgestellte Getränke oder auch indem kurzfristig die Kleiderordnung gelockert wird.
5: Die Bundesregierung plant Reformen, um Krankenkassen finanziell zu entlasten. Zeitgleich haben Recherchen unter anderem der Süddeutschen Zeitung gezeigt, mindestens 17 Krankenkassen und kassenärztliche Vereinigungen haben Beitragsgeld in riskante Immobilienfonds gesteckt und dabei mindestens 170 Millionen Euro verloren. Eigentlich schreibt das Sozialgesetzbuch vor, dass solche Anlagen besonders risikoarm sein müssen.
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9: So, heute geht's wechselhaft durch den Freitag. Es mischen deutlich mehr Wolken mit. Teils sind kräftige Schauer und Gewitter möglich. Morgen soll sich das Ganze aber wieder beruhigen. Spätestens morgen Nachmittag gibt's wieder Sonne und 25 Grad. Achtung, es hat einen Unfall gegeben auf der S137 zwischen Großschönau und Hörnitz. Da bitte aufpassen. Dann hängt's auf der B156 zwischen Sedlitz Almosen und Schwarze Pumpe. 10 Minuten mehr Zeit müssen Sie dort einplanen. Achtung, Unfall auf der A13 Berlin Richtung Dresden zwischen Großräschen und Klettwitz. Geblitzt wird auf der B97 in Hoyerswerda auf der Globusbrücke stadteinwärts. Machen Sie vorsichtig und kommen Sie gut an.
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11: Und bevor die angekündigten Gewitter heute Nachmittag kommen, lassen wir es sommertechnisch richtig krachen. Gleich in der nächsten halben Stunde Justin Wellington mit Aiko Aiko. Talk Talk sind zum Beispiel dabei mit Such a Shame. Und wir starten jetzt mit Dasha und Austin.
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2: Ja, wir haben heute ziemlich viele Wolken mit dabei. Es kann örtlich dann auch kräftige Schauer und Gewitter geben. Müssen wir mal ein bisschen gucken, was sich da entwickelt. Morgen geht's mit Wolken und ein bisschen Regen noch los. Später soll sich dann aber überall die Sonne durchsetzen. Werte um 25 Grad sind drin. Achtung, Unfall auf der S137 zwischen Groß-Schönau und Hörnitz. Und ebenfalls Unfall auf der B105. 15 in Döbern zwischen der Aufbaustraße und der Feldstraße. Im Moment eine Sperrung. A13 Berlin Richtung Dresden. Die Abfahrt Ruhland ist noch bis 11 gesperrt. Geblitzt wird auf der B97 in Hoyerswerda auf der Globusbrücke stadteinwärts. Wenn noch was fehlt, 03x800 und die 4.
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4: Mit Daniel Pavel und es stellen sich zwei Fragen. Zum einen, was sind die besten Ferienaktivitäten, die es hier bei uns gibt? Und zum anderen, welche neue Musik ist angesagt und begleitet uns durch den Sommer? Beide Antworten gleich.

0: Musik deutlich erfolgreicher aus als der Film aus dem Streifen Eine wie keine. Sixpence, None the Richer und Kiss Me. Welche Musik begleitet uns denn durch den Sommer 2026? Welche neuen Kracher gibt es? Einer weiß es ganz genau, unsere Charts-Rakete Mark Matthew, der ist jetzt hier bei mir. Hi Mark, was hast du denn morgen?
1: Hallo Daniel, grüß dich. Ich stelle morgen Abend unter anderem vor die neue Version von Enjoy the Silence. Vom DJ Armin van Buuren. Dann habe ich heiße Sommerhits, zum Beispiel von Hügel. Oder von DJ Goja. Ja. Und neben den Top-Neuerscheinungen die 25 erfolgreichsten Hits der Woche. Mal sehen, ob Shakira da wieder auf der 1 steht mit Die Die. Also bis morgen abends.
0: Sind wir gespannt, wie ein Schnitzel die Charts von und mit Mark Matthew die angesagtesten Hits gibt's morgen ab 18 Uhr. Und jetzt tun wir gleich was gegen das Vormittagstief mit Katy Perry, Last Friday Night. Und vorher stumbeln wir so ein bisschen durch den Vormittag mit Cyril.

0: Samba und Undressed. Falls irgendjemandem Ende der zweiten Sommerferienwoche schon die Ideen ausgehen, wir hätten dann eine neue.
1: Boah, da ist was los.
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3: Eine Welt ohne Smartphone, Tablet oder Laptop, das ist doch gar nicht vorstellbar, oder? Aber im Zuse Computermuseum in Hoyerswerda erlebt ihr die spannende Geschichte des Computers von den Anfängen bis in die digitale Zukunft. Dabei begegnet ihr Computerpionier Konrad Zuse riesigen historischen Rechenanlagen und vielen interaktiven Mitmachstationen. Im Rechenlabor und in der Erfinderwerkstatt könnt ihr Technik selbst ausprobieren, also richtig cool. Geöffnet ist das Museum dienstags bis sonntags von 10 bis 17 Uhr.
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1: Mit Lutz Escher. Mit einer neuen Kampagne will die Kreishandwerkerschaft Bautzen in Hoyerswerda die Leistung des regionalen Handwerks sichtbarer machen. Unter dem Motto „Das hat das Handwerk gemacht“ hängen ab sofort Plakate an prägnanten Gebäuden. Sie sollen auf die Arbeit der Betriebe aufmerksam machen. Knut Michael Kunot berichtet.
2: In Hoyerswerda wurde dafür das Bürgerzentrum in der Braugasse ausgewählt. Das ehemalige Pionierhaus steht laut Stadt symbolisch für das, was Handwerk leisten kann. Es wurde umfassend saniert und barrierefrei zum soziokulturellen Zentrum umgebaut. Neben mehr Wertschätzung für die Betriebe soll die Aktion auch junge Menschen für eine Ausbildung im Handwerk begeistern.
1: Die BTU Cottbus-Senftenberg ist erneut als gründungsstärkste Hochschule des Landes ausgezeichnet worden. Die BTU erhielt den Hochschulpreis des Businessplan-Wettbewerbs Berlin-Brandenburg damit bereits zum 4. Mal. Der Preis würdigt sowohl die Anzahl als auch die Qualität der eingereichten Geschäftsideen. Der Gründungsservice der BTU unterstützt Studenten und Forscher von der ersten Idee bis zur Unternehmensgründung mit Coachings und Förderprogrammen. Finanzspritze für Bautzner Berufsschulen. Das BSZ für Ernährung und Hauswirtschaft bekommt knapp 300.000 Euro für neue Ausstattung und moderne Lernräume. Weitere 125.000 Euro gehen an das BSZ für Wirtschaft und Technik, für die Dachrenovierung und eine Photovoltaikanlage, teilte das Kultusministerium mit. Möglich macht das eine Förderung des Freistaats Sachsen und der Europäischen Union. Deutschlands Rastplätze sind sanierungsbedürftig, das hat ein ADAC-Test gezeigt. Die Mängel zu beheben würde für den Bund teuer werden. Einzelheiten von Tanja Wagner.
3: Rund eine halbe Milliarde Euro braucht es, um die Rastplätze an den deutschen Autobahnen in den nächsten Jahren wieder auf Vordermann zu bringen, schätzen die Experten. Das Geld dafür müsse vom Bund kommen. Auf kurze Sicht müssten mindestens 100 Anlagen erneuert werden. Und zwar nicht nur die Autobahntoiletten, sondern auch die Aufenthaltsbereiche und Verkehrsflächen. Helfen soll dabei, dass beispielsweise neue Toilettengebäude künftig bundesweit standardisiert gebaut werden.
1: Krankenkassen und kassenärztliche Vereinigungen haben hunderte Millionen Euro an Beitragsgeldern verzockt. Konkret soll eine Summe von 170 Millionen Euro in fragwürdige Immobilienfonds investiert worden sein. Das zeigen Recherchen unter anderem der Süddeutschen Zeitung.
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5: Ja, wir haben heute ziemlich viele Wolken mit dabei. Es kann örtlich dann auch kräftige Schauer und Gewitter geben. Müssen wir mal ein bisschen gucken, was sich da entwickelt. Morgen geht's mit Wolken und ein bisschen Regen noch los. Später soll sich dann aber überall die Sonne durchsetzen. Werte um 25 Grad sind drin. Achtung, Unfall auf der S137 zwischen Groß-Schönau und Hörnitz. Und ebenfalls Unfall auf der B105. In Döbern zwischen der Aufbaustraße und der Feldstraße im Moment eine Sperrung. A13 Berlin Richtung Dresden, die Abfahrt Ruhland ist noch bis 11 gesperrt. Geblitzt wird auf der B97 in Hoyerswerda auf der Globusbrücke stadteinwärts. Wenn noch was fehlt, 03x800 und die 4.
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6: Und in der nächsten halben Stunde die ganz große Portion Musik, die es jetzt gibt. Unter anderem in Song mit 6 Kammers drin. Können Sie mitzählen. Kammer, Chamäleon von Culture Club gleich nach Dua Lipa und Love Again.
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11: Ja, heute liegt so eine Gewitterstimmung in der Luft. Es kann teils kräftige Schauer und Gewitter geben. Im Laufe des Tages dann immer noch mal. Morgen geht's auch mit Wolken rein in den Samstag. Hier und da vielleicht noch ein paar Regenspritzer. Später soll sich dann aber überall die Sonne durchsetzen. 25 Grad gibt's morgen. Der Sonntag zeigt sich durchwachsen bei 24 Grad. Vorsicht, es hat einen Unfall gegeben auf der S137 zwischen Groß-Schönau und Hörnitz und A13 Richtung Berlin-Obach zwischen Ortrand und Ruhland. Auf der rechten Spur liegen Gegenstände. Geblitzt wird auf der B97 in Hoyerswerda auf der Globusbrücke und B99 in Görlitz am Ortsausgang Richtung Hagenwerder.
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12: Mit Daniel Pavel und mit einem der größten Hits von Faithless. Frisch aufgemischt und ins Gewand des Jahres 2026 geholt. Hier ist Bibi Rexha mit New Religion.

0: Tobi und Why Does My Heart Feel So Bad. Entspannten Freitag, sag mal Mittag.
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0: Gestern hat es bei der Tour de France wahrscheinlich den letzten klassischen Massensprint gegeben. Heute wartet auf die Fahrer wieder eine ganz andere Herausforderung. Welche ist denn das jetzt umweit?
3: Ja, Daniel, heute ist Köpfchen gefragt. Mit mehr als 205 Kilometern steht die längste Etappe bei dieser Tour auf dem Programm. Erst geht es lange über welliges Terrain, ehe in den Vogesen mit dem Ballon d'Alsace der schwerste Anstieg des Tages wartet. Danach geht es eine schnelle Abfahrt Richtung Belfort. Dort gibt es nochmal einen kleinen Anstieg kurz vor dem Ziel. Das dürfte vor allem etwas für starke Ausreißer sein. Die Klassementfahrer um Tadej Pogacar und Jonas Vingegaard werden genau beobachten, ob sich eine Chance ergibt oder sie den Tag kontrolliert angehen. Gestern hatte Tim Melier den Massensprint gewonnen, bereits seinen dritten Etappensieg bei dieser Tour gefeiert. Für Max Kanter reichte es zu Platz 7, er war damit bester Deutscher und er hofft insgeheim in der ARD, dass sich vielleicht doch nochmals eine Sprintchance ergibt bei dieser Tour.
4: Muss man mal schauen, was auf der Etappe 17 und bei der letzten Etappe in Paris passiert, ob sich da einige Teams zusammenfinden, die einen Sprint wollen.
3: Überschattet wurde die Etappe gestern von einem schweren Sturz beim Finale rund 350 Meter vor dem Ziel, bei dem es zahlreiche Fahrer erwischt hatte.
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0: Im Country-Schritt geht's Richtung Mittagspause. Shabuzi und A Bar Song Tipsy. 11:58 haben wir's. Und bei uns heißt's ab Montag nicht kleckern, sondern schleckern.
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0: mit Lutz Escher. Das Bautzner Krankenhaus ist am Vormittag kurzzeitig mit Notstrom versorgt worden. Grund war ein bei Tiefbauarbeiten durchtrenntes Erdkabel. Nach 18 Minuten seien alle Abnehmer wieder am Netz gewesen, sagte uns eine Sprecherin der Energie- und Wasserwerke Bautzen. Betroffen vom Stromausfall waren zahlreiche Haushalte in der Innenstadt. In vielen Flüssen und Bächen in der Oberlausitz ist nur noch wenig Wasser. Durch den fehlenden Regen und die sommerlichen Temperaturen sind die Pegel deutlich gesunken. Mehr von Knut Michael Kunot.
1: So führten gestern Abend die Mandau in Großschönau und die Schwarze Elster in Trado nur noch 20 Zentimeter Wasser. In der Neiße in Görlitz kommen Sandbänke zum Vorschein. Ganz trockenen Fußes kommt man noch nicht durch den Grenzfluss, bei einem Pegel von knapp 1,30 Meter. Die Situation könnte sich noch verschärfen, denn mit ausreichend Niederschlägen wie einem Landregen wird in den nächsten Tagen nicht gerechnet.
0: Die NSU-Unterstützerin Susanne E. ist zu 2 Jahren Haft auf Bewährung verurteilt worden. Laut Oberlandesgericht Dresden hat sie eine terroristische Vereinigung unterstützt, eben den nationalsozialistischen Untergrund, und außerdem Beihilfe zu bewaffnetem Raub geleistet. Die Ehefrau des bereits verurteilten NSU-Unterstützers André E. soll unter anderem Beate Zschäpe Ausweisdokumente überlassen und bei der Anmietung eines Wohnmobils geholfen haben. Im Streit um Klimaanlagen an Wohngebäuden hat der Bundesgerichtshof ein Grundsatzurteil gefällt. Demnach dürfen Wohnungseigentümer grundsätzlich eine Klimaanlage einbauen, auch wenn die Eigentümergemeinschaft dagegen ist. Voraussetzung ist, dass die Nachbarn dadurch nicht unzumutbar beeinträchtigt werden. Aber allein mögliche Geräusche sind laut Gericht kein Grund, den Einbau zu verbieten. Bisher waren Fälle, in denen die Eigentümergemeinschaft gegen einen solchen Einbau ist, nicht klar geregelt. Die Beitragsgelder für die Krankenkassen sind offenbar teilweise in fragwürdige Immobilienfonds geflossen. Nach Recherchen unter anderem der Süddeutschen Zeitung haben das zahlreiche Krankenkassen und kassenärztliche Vereinigungen getan und dabei mindestens 170 Millionen Euro verloren. Laut Sozialgesetzbuch dürfen die Kassen die Beitragsgelder zwar am Kapitalmarkt anlegen, allerdings nur besonders risikoarm.
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4: Wechselhaft geht's heute durch den Freitag. Wir müssen teils mit kräftigen Schauern und Gewittern rechnen, also kann noch ganz schön was reinziehen. Müssen wir mal gucken. Morgen soll sich das Ganze wieder beruhigen. Spätestens morgen Nachmittag gibt's Sonne und angenehme 25 Grad. Vorsicht, es hat einen Unfall gegeben auf der S137 zwischen Großschönau und Hörnitz. Dort ist die Straße im Moment auch gesperrt. Und geblitzt wird aktuell auf der B99 in Görlitz am Ortsausgang Richtung Hagenwerder. Wenn da noch was fehlt, wenn Sie auch was entdeckt haben, dann können Sie gerne durchrufen. Entweder gleich per Telefon 03 mal 800 und die 4, oder Sie schicken uns eine WhatsApp. Die Nummer gibt's auf radiolausitz.de.
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6: Machen wir jetzt Mittagspause? Gut. Als Hauptgang Taylor Swift oder Katy Perry, als Vorspeise Survivor Burning Heart und als Dessert, aber das vorneweg gleich, mit Glasperlenspiel gibt's ein geiles Leben. Mahlzeit.
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10: Heute gibt's Schauer und Gewitter für die Lausitz, nochmal bis zu 29 Grad. Morgen früh dann letzte Schauer, später dann freundlicher und bis zu 25 Grad warm. Der Sonntag fängt schön an, später dann einzelne Schauer und bis zu 24 Grad. Auf der A4 Dresden Richtung Görlitz staut es sich zwischen Kodersdorf und der Grenze, aktuell eine Viertelstunde Zeitverlust. Und es wird geblitzt auf der A4 Görlitz in Richtung Dresden zwischen Salzenforst und Uist und auf der B99 in Görlitz, da stehen sie am Ortsausgang in Richtung Hagenwerder. Staus und Blitzer melden Sie kostenlos an die 03x800 und die 4. Dankeschön.
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13: Mit Daniel Pavel und wir drehen gleich richtig die Temperatur hoch mit einem der Sommerhits aus den 90ern nach Michael Schulte. 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

0: schön was zum Mittrommeln auf dem Lenkrad. Samba de Janeiro und Bellini am Freitagmittag. So, was stellen wir denn so an heute?
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2: Der Freitag gehört dem KUFA Sommergarten in Hoyerswerda. Schnappen Sie sich Ihre Freunde und genießen Sie den Feierabend in entspannter Atmosphäre. Für den passenden Sound sorgt The Disco Dudes. 19 Uhr geht's los. Wildwuchs in Bautzen. Das gleichnamige Konzert in der Mönchskirchruine beginnt um 19 Uhr. Wild, geheimnisvoll und magisch. Und Theatersommer mit Romeo und Julia auf dem Marktplatz in Zittau. Los geht's um 19.30 Uhr.
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0: Linkin Park durch die Mittagspause. Lost. Wir haben es kurz nach 12:30. Ich muss jetzt langsam mal was essen.
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2: Na Mahlzeit, Daniel, ist hier noch Platz?
0: Na klar, mal Yoshi, sag mal, was gibt's denn bei dir heute Mittag?
2: Ach naja, ich habe heute Trüffelburger vom Engelsrind mit frischem Coleslaw-Salat an knusprigen Süßkartoffelschäfchen. Mhm. Und du?
0: Schnitzel mit Pommes-Schranke.
2: Ist doch auch lecker.
0: Das geht so.
2: Hast du gewusst, dass heute vor 185 Jahren in Meißen die erste freiwillige Feuerwehr Deutschlands ins Leben gerufen wurde?
0: Ja, das war auf jeden Fall eine Spritzenidee.
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9: Mit Lutz Escher. Das Bautzner Krankenhaus ist am Vormittag kurzzeitig mit Notstrom versorgt worden. Grund war ein bei Tiefbauarbeiten durchtrenntes Erdkabel. Nach 18 Minuten seien alle Abnehmer wieder am Netz gewesen, sagte uns eine Sprecherin der Energie- und Wasserwerke Bautzen. Betroffen vom Stromausfall waren zahlreiche Haushalte in der Innenstadt. In vielen Flüssen und Bächen in der Oberlausitz ist nur noch wenig Wasser. Durch den fehlenden Regen und die sommerlichen Temperaturen sind die Pegel deutlich gesunken. Mehr von Knut-Michael Kunot.
10: So führten gestern Abend die Mandau in Großschönau und die Schwarze Elster in Trado nur noch 20 Zentimeter Wasser. In der Neiße in Görlitz kommen Sandbänke zum Vorschein. Ganz trockenen Fußes kommt man noch nicht durch den Grenzfluss bei einem Pegel von knapp 1,30 Meter. Die Situation könnte sich noch verschärfen, denn mit ausreichend Niederschlägen wie einem Landregen wird in den nächsten Tagen nicht gerechnet.
9: Die NSU-Unterstützerin Susanne E. ist zu 2 Jahren Haft auf Bewährung verurteilt worden. Laut Oberlandesgericht Dresden hat sie eine terroristische Vereinigung unterstützt, eben den nationalsozialistischen Untergrund, und außerdem Beihilfe zu bewaffnetem Raub geleistet. Die Ehefrau des bereits verurteilten NSU-Unterstützers André E. soll unter anderem Beate Zschäpe Ausweisdokumente überlassen und bei der Anmietung. Die NSU-Unterstützerin Susanne E. ist zu 2 Jahren Haft auf Bewährung verurteilt worden. Laut Oberlandesgericht Dresden hat sie eine terroristische Vereinigung unterstützt, eben den nationalsozialistischen Untergrund, und außerdem Beihilfe zu bewaffnetem Raub geleistet. Die Ehefrau des bereits verurteilten NSU-Unterstützers André E.

0: Urteil gefällt. Demnach dürfen Wohnungseigentümer grundsätzlich eine Klimaanlage einbauen, auch wenn die Eigentümergemeinschaft dagegen ist. Voraussetzung ist, dass die Nachbarn dadurch nicht unzumutbar beeinträchtigt werden. Aber allein mögliche Geräusche sind laut Gericht kein Grund, den Einbau zu verbieten. Bisher waren Fälle, in denen die Eigentümergemeinschaft gegen einen solchen Einbau ist, nicht klar geregelt. Die Beitragsgelder für die Krankenkassen sind offenbar teilweise in fragwürdige Immobilienfonds geflossen. Nach Recherchen unter anderem der Süddeutschen Zeitung haben das zahlreiche Krankenkassen und kassenärztliche Vereinigungen getan und dabei mindestens 170 Millionen Euro verloren. Laut Sozialgesetzbuch dürfen die Kassen die Beitragsgelder zwar am Kapitalmarkt anlegen, allerdings nur besonders risikoarm.
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2: Es gibt Schauer und Gewitter heute bei uns in der Lausitz und Temperaturen nochmal bis zu 29 Grad. Morgen früh auch noch letzte Schauer, später dann freundlicher bis zu 25 Grad. Sonntag fängt schön an, später dann wieder Schauer und bis zu 24 Grad. Auf der A4 Dresden Richtung Görlitz staut es sich zwischen Görlitz und der Grenze, da mindestens eine Viertelstunde mehr einplanen. Auf der B96 Vorsicht zwischen Großreschen und dem Abzweig nach Dörwalde liegt Kies auf der Fahrbahn. Ist dort verloren gegangen, Polizei weiß Bescheid. Blitzer auf der A4 Görlitz Richtung Dresden zwischen Salzenforst in Uhest und auf der B99 in Görlitz am Ortsausgang in Richtung Hagenwerder.
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4: Und bevor die richtigen Gewitter reinziehen, lassen wir es mal ordentlich krachen mit der nächsten Hithalbe Stunde. Mit Licky Lee, mit Alex Warren, mit Roxette und hier Musik aus Sachsen, Purple Disco Machine.

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17: Es gibt heute Schauer und Gewitter in der Lausitz, Temperaturen noch mal bis zu 29 Grad. Morgen früh auch noch letzte Schauer, später dann freundlicher und bis zu 25 Grad. Sonntag fängt freundlich an, später dann wieder einzelne Schauer und bis zu 24 Grad. Es staut sich auf der A4 Dresden Richtung Görlitz zwischen Görlitz und der Grenze aktuell eine Viertelstunde Zeitverlust. Stau auch auf der B96 Richtung Zittau zwischen Niederoderwitz und Mittelherbigsdorf. 10 Minuten da mehr einplanen. Geblitzt wird auf der A4 Görlitz in Richtung Dresden zwischen Salzenforst und Uhist. Wenn Sie noch was sehen, dann gerne melden. Nummer ist kostenlos 03x800 und die 4.
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20: Mit Daniel Pabel. Wir machen Sommer gleich mit Kid Rock. Außerdem kommt Sting, Fields of Gold und hier ist Kato, Turn the Lights Off.
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1: Wenn einer etwas von der Schule versteht, dann er. Stefan Dürr. Der Chef des Deutschen Lehrerverbandes kritisiert jetzt die Flut der Einser-Abiturienten im Land. Die gäbe es, weil bei den Noten getrickst werde. Schlechte würden gestrichen und flössen dann nicht ins Endergebnis ein. Aua, wenn Lehrer zart beseiteten Seelchen nur noch über die Köpfe streicheln und auf einen angebrachten Dudu-Finger komplett verzichten, nur um sie, Gott weiß was ich, studieren zu lassen, ist das mit Sicherheit der falsche Weg. Wenn wir uns nur vorschummeln, dass Hänschen etwas gelernt hat, müssen wir nicht überrascht sein, wenn Hans dann doch nicht so viel weiß wie gedacht. Was in der Schule beginnt, geht im richtigen Leben weiter. Wir reden uns ein, wir hätten die besten Fußballer und bauten die besten Autos, obwohl das längst nicht mehr stimmt, und wundern uns dann, wenn wir bei der WM rausfliegen und die Absatzzahlen im Stau stehen. Wir müssen aufhören, uns selbst zu belügen. Und das beginnt in der Schule. Sonst fühlt sich ein Einser-Abi an wie eine abgeschriebene Klassenarbeit und die Hochschulreife verkommt zu einem faulen Früchtchen.

Lukas und Safri Duo zum Start Richtung Wochenende. Welche ist denn Ihre Lieblingsurlaubsinsel? Muss ja jetzt gar nicht unbedingt Karibik oder Malediven sein. Viele zieht es ja hier in Deutschland bzw. Europa auf die Insel. Und das Online-Portal Ferienwohnungen.de hat mal so anhand der Suchanfragen eine Top 10 zusammengestellt. Es wundert wenig, Mallorca auf Platz 1, danach Zypern, Malta, Sardinien und auf Platz 10 liegt Korfu. Und in Deutschland? Da auf Platz 1 Sylt und dann Rügen und Usedom auf den Folgeplätzen. Platz 10 geht an die Insel Föhr. So, wenn Sie jetzt reif sind für die Insel, vielleicht gucken Sie da einfach mal und drehen vor allem jetzt das Radio laut. Wow.

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4: Mit Dorit Kreller. Guten Tag. Nach der Gewaltattacke im Kreisjugendamt in Finsterwalde ist heute gegen einen 35-jährigen Haftbefehl erlassen worden. Gegen ihn wird wegen versuchter Tötung ermittelt. Er hatte gestern eine Sachbearbeiterin bedroht und Feuer in ihrem Büro gelegt. 5 Mitarbeiterinnen der Außenstelle der Kreisverwaltung Elbe-Elster wurden verletzt. Der Mann war vor dem Gebäude festgenommen worden. 217.000 Euro, so viel Geld hat ein Bautzner in eine angeblich lukrative Wertanlage gesteckt. Dafür nahm der 74-Jährige mehrere Kredite auf, sagte uns ein Polizeisprecher. Der Rentner war Betrügern auf den Leim gegangen, die Kripo ermittelt. Der Zoo Hoyerswerda hat 2 neue Bewohnerinnen. Auf der Eselanlage sind die Zwergeselstuten Ruby und Elisabeth eingezogen. Die rund 1,5 Jahre alten Tiere stammen aus dem Tierpark Bernburg. Knut Michael Kunot berichtet.
5: Zwergesel stammen ursprünglich von den Mittelmeerinseln Sardinien und Sizilien und erreichen eine Schulterhöhe von unter 1 Meter. Sie gelten als besonders robust und intelligent. Besucher können die beiden Neuzugänge ab sofort auf der Gemeinschaftsanlage in Hoyerswerda beobachten und dort auch striegeln.
4: Die Deutsche Bahn muss auf stark belasteten Strecken künftig mehr Platz für Wettbewerber im Fernverkehr machen. Das hat die Bundesnetzagentur nach einem vorläufigen Beschluss Ende Juni nun endgültig entschieden. Doch die Entscheidung sehen die Bahn und mehrere Bundesländer äußerst kritisch. Denkbar sind auch rechtliche
5: Mittelmeerinseln Sardinien und Sizilien und erreichen eine Schulterhöhe von unter 1 Meter. Sie gelten als besonders robust und intelligent. Besucher können die beiden Neuzugänge ab sofort auf der Gemeinschaftsanlage in Hoyerswerda beobachten und dort auch striegeln.
4: Die Deutsche Bahn muss auf stark belasteten Strecken künftig

0: Struktursparte der Deutschen Bahn dazu verpflichtet, auf wichtigen Fernverkehrsstrecken Platz für Konkurrenten einzuräumen. Ab 2028 will das italienische Bahnunternehmen Italo Fernzugverbindungen auf den stark frequentierten und daher besonders profitablen Strecken von München über Köln nach Dortmund und von München nach Berlin anbieten. Bislang wird der Fernverkehr in Deutschland von der Deutschen Bahn dominiert. Vor der schleswig-holsteinischen Ostseeküste ist ein großer Wal gesichtet worden. Nach Angaben des Deutschen Meeresmuseums könnte es sich um den Buckelwal handeln, der zuletzt vor Dänemark beobachtet wurde. Eine eindeutige Bestätigung ist wegen der schlechten Bildqualität bislang nicht möglich.
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3: Ja, heute Nachmittag am Abend bis in die Nacht hinein müssen wir mit teils schweren Gewittern rechnen, mit ergiebigen Regenmengen, zu dem Sturmböen bis zu 100 km/h, Hagel bis 3 cm. Geht schon los mit den Gewittern, so im Raum Görlitz. Das beruhigt sich dann morgen, dann bekommen wir einen freundlichen Sonne-Wolken-Mix, wenn die letzten Regenschauer durchgezogen sind. 20 bis 25 Grad, Sonntag unbeständig bei höchstens 22 Grad. Eine Viertelstunde dauert es länger auf der A4 Dresden Richtung Görlitz, zwischen Görlitz und Grenzübergang Ludwigsdorf. Und Vorsicht auf der B96 zwischen Großrieschen und Abzweig nach Dörrwalde liegt Kies auf der Straße. Sogar Vollsperrung. Blitzer auf der A4 Richtung Dresden zwischen Salzenforst und Uist.
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4: Ja, wissen Sie was? Wir starten ins Wochenende, wie versprochen, mit guter Laune und einem vollen Programm und natürlich mit fetziger Musik. Gleich die Ärzte mit Westerland. Vielleicht haben Sie ja vor, auf die Insel zu fahren. Da wollen wir heute Nachmittag auch drüber sprechen. Was sind denn so die beliebtesten Inseln der Deutschen? Hochspannende Statistik. Leuhammer mit ihrem aktuellen Hit Red Eyes. Und jetzt geht's los mit Rita Ora und For You. Für alle Verliebten oder die, die es am Wochenende doch werden wollen.

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1: Morgen ist Wochenende. Schönes Wochenende.

0: Wir sind auf dem Weg ins Finale Fußball-WM-Wochenende. Gott sei Dank, sagen viele, wir sind ja eh schon lange nicht mehr mit dabei. Und morgen Nacht bleiben nur die richtigen Fans wach, um ab 23 Uhr zu schauen, wer den dritten Platz macht. Und dann Sonntagabend noch Spanien, Argentinien und dann ist der Deckel drauf. Also ich habe ja nicht wirklich viel Ahnung vom Fußball, Loi. Wie ist das eigentlich bei dir? Schaust du?
1: Wenn WM ist oder so, dann schaut man sich das schon an. Aber sonst eher weniger. Also ich kenne mich da auch ziemlich wenig mit aus.
0: Na, da sind wir uns doch einig. Und was ihre Musik angeht, die mag ich.

0: Gott ist das lange her. 2005 die Sugar Babes. Push the button, drück den Knopf. Na, dann machen wir das doch mal. Hier ist Ihr Sommerradio gleich mit Kultmusik aus den 90ern. Die Bloodhound Gang, The Bad Touch. Na aber, so klingt der Sommer hier bei uns in der Lausitz. Gleich mehr davon.
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18: Ja, heute Nachmittag, am Abend bis in die Nacht hinein müssen wir mit teils schweren Gewittern rechnen, mit ergiebigen Regenmengen, zudem Sturmböen und Hagel. Das beruhigt sich dann morgen. Letzte Schauer ziehen morgen über die Oberlausitz ab. Dann ein freundlicher Sonne-Wolken-Mix bei 20 bis 25 Grad. Sonntag unbeständig bis 22 Grad. Auf der A4 Dresden Richtung Görlitz dauert es 12 Minuten länger zwischen Kodersdorf und Grenzübergang Ludwigsdorf. Dann Vorsicht, Unfall auf der 13 Berlin Richtung Dresden. Zwischen Ruhland und Ortrand ist die Standspur blockiert und vollgesperrt. Die B96, da liegt Kies zwischen Großrieschen und Abzweig nach Dörwalde. Blitzer auf der A4 Richtung Dresden zwischen Salzenforst und Ohüst.
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0: Jo, schönen Freitagnachmittag, tollen Start ins Wochenende.

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1: Das renommierte Reisemagazin Condé Nast Traveler hat die 20 schönsten Wanderrouten in ganz Deutschland gekürt. Und mein lieber Kollege Axel Metz hat sich diese Hitliste einmal etwas genauer angesehen. Und das ist echt toll. Gleich drei Wanderwege aus Sachsen sind in dieser Liste mit dabei. Axel, warum ist dieses Ranking eigentlich so bemerkenswert?
2: Weil hier das Allerbeste aus einem riesigen Wanderstreckennetz von 300.000 Kilometern in ganz Deutschland herausgefiltert worden ist. Ganz oben auf Platz 1 steht übrigens der Eifelsteig, der Wanderer vom Aachener Dom bis hin zur historischen Porta Nigra in Trier führt.
1: Axel, unsere sächsischen Wanderwege, ich habe es ganz kurz schon angedeutet, sind weit vorn gelandet.
2: Ja, Platz 4, der Oberlausitzer Bergweg. Der verläuft mitten durch das Dreiländereck mit Polen und Tschechien, inklusive Fahrt mit der historischen Zittauer Schmalspurbahn. Auf Platz 5, der Kammweg Erzgebirge Vogtland. Der führt über hohe Berggipfel wie den Fichtelberg und man begegnet überall auf der Strecke historischen Spuren des Erzbergbaus. Und Platz 11, der berühmte Malerweg in der sächsischen Schweiz. Der besticht ja mit seinen Sandsteinfelsen und dieser legendären Bastei-Aussicht. Eine Kulisse, die Künstler schon vor Jahrhunderten zu weltbekannten Gemälden inspiriert hat.
1: Einfach wunderbar und da bekommt man richtig Lust, die Wanderschuhe anzuziehen und unser schönes Sachsen so richtig zu genießen. Morgen und am Sonntag wird ohnehin kein Badewetter, aber für eine schöne Wandertour sollte das Wetter passen.

0: die Jungs von One Republic Stop and Stare. Heute Morgen gab es bei André und die Morgenmädels mit Urlaubsvertretung Marcel Wenske Tickets für das Konzert am Sonntag in Halle an der Saale auf der Peisnitzinsel zu gewinnen. Ich habe gerade mal nachgeschaut, also es gibt noch Resttickets für das Konzert, entweder vor Ort oder eben dann auch im Internet. Für alle, die zu Hause bleiben, gibt es gleich Kultmusik aus den 80ern mit Kaoma, ein bisschen Hüften wackeln und Lambada.
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16: Mit Dorit Krille. Guten Tag. Razzia an der Spreedorfer Straße ganz nahe der tschechischen Grenze in Ebersbach. Polizisten haben ein ehemaliges Firmengebäude durchsucht. Sie nahmen 3 Albaner im Alter von 30, 38 und 49 Jahren fest. Einzelheiten von Knut Michael Kunot.
17: Sichergestellt wurden verdächtige Chemikalien in größeren Mengen und Utensilien für den Cannabisanbau, sagte uns Polizeisprecher Stefan Heiduck. Die Männer wollten vermutlich eine Drogenplantage aufbauen. Der seit Mitternacht laufende Einsatz dauert zur Stunde an. Die Polizei wird von Feuerwehr und technischem Hilfswerk unterstützt.
16: Das Bautzner Krankenhaus ist am Vormittag kurzzeitig mit Notstrom versorgt worden. Grund war ein bei Tiefbauarbeiten durchtrenntes Erdkabel. Nach 18 Minuten seien alle Abnehmer wieder am Netz gewesen, sagte uns eine Sprecherin der Energie- und Wasserwerke Bautzen. Betroffen vom Stromausfall waren zahlreiche Haushalte in der Innenstadt. Die NSU-Unterstützerin Susanne E. ist zu 2 Jahren Haft auf Bewährung verurteilt worden. Laut Oberlandesgericht Dresden hat sie eine terroristische Vereinigung unterstützt, eben den nationalsozialistischen Untergrund, und außerdem Beihilfe zu bewaffnetem Raub geleistet. Die Ehefrau des bereits verurteilten NSU-Unterstützers André E. soll unter anderem Beate Zschäpe Ausweisdokumente überlassen und bei der Anmietung eines Wohnmobils geholfen haben. Die Deutsche Bahn muss auf stark belasteten Strecken künftig mehr Platz für Wettbewerber im Fernverkehr machen. Das hat die Bundesnetzagentur nach einem vorläufigen Beschluss Ende Juni nun endgültig entschieden. Doch die Entscheidung sehen die Bahn und mehrere Bundesländer äußerst kritisch. Denkbar sind auch rechtliche Schritte gegen den Beschluss. Mit ihm werde die Infrastruktursparte der Deutschen Bahn dazu verpflichtet, auf wichtigen Fernverkehrsstrecken Platz für Konkurrenten einzuräumen. Die Deutsche Bahn muss auf stark belasteten Strecken künftig mehr Platz für Wettbewerber im Fernverkehr machen. Das hat die Bundesnetzagentur nach einem vorläufigen Beschluss Ende Juni nun endgültig entschieden. Doch die Entscheidung sehen die Bahn und mehrere Bundesländer äußerst kritisch. Denkbar sind auch rechtliche Schritte gegen den Beschluss. Mit ihm werde die Infrastruktursparte der Deutschen

0: besonders profitablen Strecken von München über Köln nach Dortmund und von München nach Berlin anbieten. Vor der schleswig-holsteinischen Ostseeküste ist ein großer Wal gesichtet worden. Nach Angaben des Deutschen Meeresmuseums könnte es sich um den Buckelwal handeln, der zuletzt vor Dänemark beobachtet wurde. Eine eindeutige Bestätigung ist wegen der schlechten Bildqualität bislang nicht möglich.
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3: Ja, heute Nachmittag, am Abend bis in die Nacht hinein müssen wir mit teils schweren Gewittern rechnen, mit ergiebigen Regenmengen, zudem Sturmböen und Hagel. Das beruhigt sich dann morgen. Letzte Schauer ziehen morgen über die Oberlausitz ab. Dann ein freundlicher Sonne-Wolken-Mix bei 20 bis 25 Grad. Sonntag unbeständig bis 22 Grad. Auf der A4 Dresden Richtung Görlitz dauert 12 Minuten länger zwischen Kodersdorf und Grenzübergang Ludwigsdorf. Dann Vorsicht, Unfall auf der A13 Berlin Richtung Dresden. Zwischen Ruhland und Ortrand ist die Standspur blockiert und vollgesperrt. Die B96, da liegt Kies zwischen Großrieschen und Abzweig nach Dörwalde. Blitzer auf der A4 Richtung Dresden zwischen Salzenforst und Ohüst.
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4: Das WM-Finale zwischen Spanien und Argentinien am Sonntag wirft seine Schatten voraus und auch auf dem sächsischen Arbeitsmarkt. Aktuelle Zahlen zeigen von der Bundesagentur, dass das Finale für knapp 2000 Menschen hier bei uns im Freistaat wirklich eine echte Herzensangelegenheit ist. 1730 Beschäftigte kommen aus Spanien, 258 aus Argentinien. Interessant dabei, beide Gruppen zieht es beruflich oft in die Branche von Transport und Lagerung. Die spanischen Fachkräfte sind zudem häufig in wissenschaftlichen Dienstleistungen zu finden, während die Argentinier überdurchschnittlich oft im Gastgewerbe arbeiten. Das heißt, wenn die Argentinier gewinnen, sind sie ganz nah dran an der Quelle. Ein Bier geht immer noch. Zwischen Leber und Milz passt immer noch ein Pilz. In diesem Sinne, schönen Freitagnachmittag. Hallo.

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0: die Jungs von U2, die Altrocker mit Beautiful Day. Es geht in Richtung Wochenende gleich. Die Kultmusik aus den 90ern von Robert Miles. Fable. Ja, so klingt der Sound für unsere wunderbare Lausitz. Gleich mehr davon.
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16: Ja, heute Nachmittag, am Abend bis in die Nacht hinein müssen wir mit teils schweren Gewittern rechnen, mit ergiebigen Regenmengen, zudem Sturmböen und Hagel. Das beruhigt sich dann morgen. Letzte Schauer ziehen morgen über die Oberlausitz ab, dann an freundlicher Sonne, Wolkenmix bei 20 bis 25 Grad, Sonntag unbeständig bis 22 Grad. Auf der A4 Dresden Richtung Görlitz, Viertelstunde mehr ein Plan zwischen Kudersdorf und Grenzübergang Ludwigsdorf. Dann A13 Berlin Richtung Dresden, Unfall zwischen Ruhland und Ortrand, Standspur ist blockiert und voll gesperrt. Kies liegt auf der B96 zwischen Großreschen und Abzweig nach Dörrwalde. Blitzer auf der A4 Richtung Dresden zwischen Salzenforst und Uhüst.
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0: Da ist er und hier ist Leonie mit Don't Worry.
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1: Der Freitag gehört dem KUFA Sommergarten in Hoyerswerda. Schnappen Sie sich Ihre Freunde und genießen Sie den Feierabend in entspannter Atmosphäre. Für den passenden Sound sorgt The Disco Dudes. 19 Uhr geht's los. Wildwuchs in Bautzen. Das gleichnamige Konzert in der Mönchskirchruine beginnt um 19 Uhr. Wild, geheimnisvoll und magisch. Und Theatersommer mit Romeo und Julia auf dem Marktplatz in Zittau. Los geht's um 19.30 Uhr.
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0: Warren. Eternity, Achtung, wichtige Meldung vom Verkehrsdienst. A14, Halle Richtung Leipzig, in Höhe Leipzig Nordost, ungesicherte Unfallstelle auf der linken Spur. Bitte machen Sie langsam, fahren Sie vorsichtig.
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0: Da sind wir mittendrin im Freitagnachmittag mit Katy Perry und California Girls. Gleich geht's weiter mit Kultmusik aus den 80ern. Können Sie sich noch an den Film Flashdance erinnern? Iron Cara hat damals die Filmmusik gesungen und war einer ihrer größten Hits. Den hören wir gleich in der nächsten Stunde.
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13: Mit Dorit Kreller. Guten Tag. Nach der Gewaltattacke im Kreisjugendamt in Finsterwalde ist heute gegen einen 35-jährigen Haftbefehl erlassen worden. Gegen ihn wird wegen versuchter Tötung ermittelt. Er hatte gestern eine Sachbearbeiterin bedroht und Feuer in ihrem Büro gelegt. 5 Mitarbeiterinnen der Außenstelle der Kreisverwaltung Elbe-Elster wurden verletzt. Der Mann war vor dem Gebäude festgenommen worden. 217.000 Euro. So viel Geld hat ein Bautzner in eine angeblich lukrative Wertanlage gesteckt. Dafür nahm der 74-Jährige mehrere Kredite auf, sagte uns ein Polizeisprecher. Der Rentner war Betrügern auf den Leim gegangen. Die Kripo ermittelt. Der Zoo Hoyerswerda hat 2 neue Bewohnerinnen. Auf der Eselanlage sind die Zwergeselstuten Ruby und Elisabeth eingezogen. Die rund 1,5 Jahre alten Tiere stammen aus dem Tierpark Bernburg. Knut Michael Kunot berichtet.
14: Zwergesel stammen ursprünglich von den Mittelmeerinseln Sardinien und Sizilien und erreichen eine Schulterhöhe von unter 1 Meter. Sie gelten als besonders robust und intelligent. Besucher können die beiden Neuzugänge ab sofort auf der Gemeinschaftsanlage in Hoyerswerda beobachten und dort auch striegeln.
13: Der Labour-Politiker Andy Burnham hat am Freitag den scheidenden Premierminister Keir Starmer an der Spitze der britischen Sozialdemokraten abgelöst. Am Montag soll der 56-Jährige dann von König Charles III. Zum Regierungschef ernannt werden und als neuer Regierungschef in die Downing Street 10 in London einziehen. Wer mit dem Zug unterwegs ist, könnte künftig von besseren Ticketpreisen im Fernverkehr profitieren. Denn das italienische Zugunternehmen Italo darf 2028 jetzt endgültig in Deutschland an den Start gehen. Das hat die Bundesnetzagentur entschieden. Die Behörde verspricht sich davon mehr Wettbewerb und bessere Angebote für die Fahrgäste. Rechtliche Schritte gegen den Beschluss sind noch möglich. Die DFB-Elf ist bei der Fußball-WM zwar schon früh ausgeschieden, Deutschland wird im Finale aber trotzdem vertreten sein. Der deutsche Schiedsrichter Bastian Dankert ist als Videoassistent für das Spiel zwischen Spanien und Argentinien nominiert worden. Spielbeginn ist am Sonntag um 21 Uhr.
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13: Zwar schon früh ausgeschieden, Deutschland wird im Finale aber trotzdem vertreten sein. Der deutsche Schiedsrichter Bastian Dankert ist als Videoassistent für das Spiel zwischen Spanien und Argentinien nominiert worden. Spielbeginn ist am Sonntag um 21 Uhr.
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0: riesigen Mengen zu dem Sturmböen und Hagel. Das beruhigt sich dann morgen. Letzte Schauer ziehen morgen über die Oberlausitz ab. Dann ein freundlicher Sonne, Wolkenmix bei 20 bis 25 Grad. Sonntag unbeständig bis 22 Grad. Auf der 4 Dresden Richtung Görlitz, Viertelstunde mehr ein Plan zwischen Kodersdorf und Grenzübergang Ludwigsdorf. Dann A13 Berlin Richtung Dresden, Unfall zwischen Ruhland und Ortrand, Standspur ist blockiert und voll gesperrt. Kies liegt auf der B96 zwischen Großreschen und Abzweig nach Dörrwalde. Blitzer auf der 4 Richtung Dresden zwischen Salzenforst und Uwüst.
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3: Wir haben es kurz vor 16 Uhr. Wir sind auf dem Weg ins Wochenende und die Zahl der Abiturienten mit einer 1 vor dem Komma steigt an. Und was zunächst nach Hoffnung klang, wird jetzt vom Chef des Deutschen Lehrerverbandes relativiert. Es seien sozusagen politisch angeordnete Spickzettel unterwegs. Was mein Kollege Sven Günther davon hält, das hören Sie hier bei uns in ein paar Minuten.

0: Den Song gibt's ja nun mittlerweile auch schon seit 6 Jahren. Er erzeugt bei mir nach wie vor gute Laune. Super High und Mika und Following the Sun. Es geht ins Wochenende.
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2: Wenn einer etwas von der Schule versteht, dann er. Stefan Dürr. Der Chef des Deutschen Lehrerverbandes kritisiert jetzt die Flut der Einser-Abiturienten im Land. Die gäbe es, weil bei den Noten getrickst werde. Schlechte würden gestrichen und flössen dann nicht ins Endergebnis ein. Aua, wenn Lehrer zart beseiteten Seelchen nur noch über die Köpfe streicheln und auf einen angebrachten Dudu-Finger komplett verzichten, nur um sie, Gott weiß was ich, studieren zu lassen, ist das mit Sicherheit der falsche Weg. Wenn wir uns nur vorschummeln, dass Hänschen etwas gelernt hat, müssen wir nicht überrascht sein, wenn Hans dann doch nicht so viel weiß wie gedacht. Was in der Schule beginnt, geht im richtigen Leben weiter. Wir reden uns ein, wir hätten die besten Fußballer und bauten die besten Autos, obwohl das längst nicht mehr stimmt, und wundern uns dann, wenn wir bei der WM rausfliegen und die Absatzzahlen im Stau stehen. Wir müssen aufhören, uns selbst zu belügen. Und das beginnt in der Schule. Sonst fühlt sich ein 1er-Abi an wie eine abgeschriebene Klassenarbeit und die Hochschulreife verkommt zu einem faulen Früchtchen.
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0: Die Ärzte und Lasse reden. Hier ist Ihr Sommerradio. Ich hoffe, bei den Unwetterwarnungen bleibt da noch irgendwas übrig. Aber wir haben die passende Musik. Ein kleiner Vorgeschmack für die Freitagnacht heute. Baby Rexha und New Religion. Den hören wir gleich in voller Länge. So klingt der Sound für unsere wunderbare Lausitz. Gleich gibt's mehr davon.
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13: Großenteils bewölkt bei uns in der Lausitz, teils auch nass. Am Abend und in der Nacht müssen wir mit teils kräftigen Schauern und Gewittern rechnen, mit ergiebigem Regen und Sturmböen und sogar Hagel. Dann herrscht sogar Überflutungsgefahr. Morgen dann, wenn die letzten Schauer über die Oberlausitz gezogen sind, ein recht freundlicher Sonne-Wolken-Mix bei 20 bis 25 Grad. Sonntag unbeständig bei bis zu 22 Grad. 12 Minuten dauert es länger auf der 4 Dresden Richtung Görlitz, zwischen Görlitz und Grenzübergang Ludwigsdorf, und die B96 ist weiterhin gesperrt zwischen Großrieschen und Abzweig nach Dörrwalde wegen Kies auf der Straße. Gute Fahrt!
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0: So, jetzt bitte Augen zu, Radio laut machen, denn jetzt müssen wir genießen und ein bisschen Party machen für das anstehende Wochenende. Hier sind Baby Rexha und Faith Slice und New Religion.

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3: Erlebt einen richtig coolen Ferientag rund um die berühmten Herrnhuter Sterne und entdeckt ihre Geschichte und Tradition. In der Schauwerkstatt könnt ihr den Mitarbeitenden bei der Herstellung über die Schulter schauen und in der Entdeckerwelt gehen die Sternekinder Emmy und Jonas mit euch auf spannende Entdeckungsreise. Ob Klettern und Rutschen im Indoor-Spielplatz oder den eigenen Herrnhuter Stern in der Bastelwerkstatt gestalten, hier gibt's jede Menge zu erleben, also schaut euch das gerne mal an. Geöffnet ist montags bis samstags von 9 bis 17 Uhr.
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0: Mit Jennifer Lopez geht's in Richtung Wochenende. Ist doch eine tolle Vorstellung, oder? Wir spielen gleich Kultmusik aus den 80ern mit den Jungs von Camouflage, The Great Commandment.
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15: Mit Dorit Kreller. Guten Tag. Beim Bau eines Höhenwindturms in Schipkau im Landkreis Oberspreewald-Lausitz ist ein weiterer Bauabschnitt abgeschlossen worden. Der Rohbau der Stahlkonstruktion steht. Damit hat der Turm nun eine Höhe von rund 167 Metern erreicht. Knut Michael Kunoth kennt die Einzelheiten.
16: In der nächsten Bauphase werden Turbine und Rotorblätter montiert. Anschließend soll der Innenturm im sogenannten Teleskopverfahren auf seine endgültige Nabenhöhe von 300 Metern ausgefahren werden. Mit einer geplanten Gesamthöhe von rund 365 Metern wäre die Anlage nach ihrer Fertigstellung das höchste Windkraftwerk der Welt. Durch die enorme Höhe sollen stärkere und konstantere Höhenwinde genutzt werden, um den Energieertrag im Vergleich zu herkömmlichen Windanlagen zu steigern.
15: In Cottbus haben 3 Jugendliche versucht, eine 79-jährige Frau auszurauben. Sie zerrten an ihrer Handtasche. Als Passanten ihr zur Hilfe eilten, flüchteten die Täter. Die Rentnerin erlitt leichte Verletzungen. Ihre Brille wurde beschädigt. Die Kripo ermittelt in dem Fall. Das Gerhard-Hauptmann-Theater Zittau-Görlitz sucht Statisten. Für den Opernklassiker Carmen können sich Männer und Frauen zwischen 18 und 65 Jahren melden. Außerdem sucht das Theater für die Oper Wozzeck theaterbegeisterte Kinder im Alter von 6 bis 12 Jahren, die Lust auf erste kleine Rollen haben. Alle Infos zur Bewerbung finden Sie auf der Internetseite des Theaters. Der Labour-Politiker Andy Burnham hat am Freitag den scheidenden Premierminister Keir Starmer an der Spitze der britischen Sozialdemokraten abgelöst. Am Montag soll der 56-Jährige dann von König Charles III. Zum Regierungschef ernannt werden und als neuer Regierungschef in die Downing Street 10 in London einziehen. Burnham erwarb sich seinen Spitznamen König des Nordens als langjähriger Bürgermeister des Großraums Manchester. Die Nachfolge des zurückgetretenen Amtsinhabers Starmer an der Labour-Spitze konnte er sich souverän sichern. Mitbewerber hatte er keine. Die DFB-Elf ist bei der Fußball-WM zwar schon früh ausgeschieden, Deutschland wird im Finale aber trotzdem vertreten sein. Der deutsche Schiedsrichter Bastian Dankert ist als Videoassistent für das Spiel zwischen Spanien und Argentinien nominiert worden. Spielbeginn ist am Sonntag um 21 Uhr.
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18: Großenteils bewölkt bei uns in der Lausitz, teils auch nass. Am Abend und in der Nacht müssen wir mit teils kräftigen Schauern und Gewittern rechnen, mit ergiebigem Regen und Sturmböen und sogar Hagel. Dann herrscht sogar Überflutungsgefahr. Morgen dann, wenn die letzten Schauer über die Oberlausitz gezogen sind, ein recht freundlicher Sonne-Wolken-Mix bei 20 bis 25 Grad. Sonntag unbeständig bei bis zu 22 Grad. 12 Minuten dauert es länger auf der A4 Dresden Richtung Görlitz zwischen Görlitz und Grenzübergang Ludwigsdorf und die B96 ist weiterhin gesperrt zwischen Großrieschen und Abzweig nach Dörrwalde wegen Kies auf der Straße. Gute Fahrt!
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18: Görlitz und Grenzübergang Ludwigsdorf und die B96 ist weiterhin gesperrt zwischen Großrieschen und Abzweig nach Dörrwalde wegen Kies auf der Straße. Gute Fahrt!
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Internetportal hat versucht, das mal herauszubekommen, welche Inseln da auf Platz 1 stehen. Das klären wir gleich. Jetzt gibt's gleich Musik aus den 80ern, wie versprochen, Camouflage, vorher Janis Blue und Dakota und Fast Car.

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1: Das Internetportal Ferienwohnungen.de hat jetzt die beliebtesten Inseln der Deutschen in Europa und in Deutschland ermittelt. Mallorca bleibt demnach die unangefochtene Nummer 1, doch die günstigsten Trauminseln, die liegen auf den Kanaren und die deutschen Inseln sind im August fast immer ausgebucht. Dann schauen wir mal auf die Top 3 der beliebtesten Inseln hier bei uns in Europa in diesem Jahr. Wie schon erwähnt, Mallorca die Nummer 1, gefolgt von Zypern und Malta. Und bei den deutschen Inseln wird diese Rangliste angeführt von Sylt an der Nordsee, gefolgt von Rügen, Usedom und Fehmarn an der Ostsee. Egal, wo Sie in diesem Jahr Urlaub machen, wir wünschen Ihnen eine wunderbare Zeit und natürlich gute Erholung.
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0: So klingt Rihanna, Only Girl in the World. Das ist ihr Freitagnachmittag. In ihrem Lieblingsradio gleich. Mit einer Ballade von Robbie Williams und Angels. Den spielen wir gleich in voller Länge, versprochen. Ja, klingt gut, ist gut. Das ist der Sound für unsere wunderbare Lausitz. Gleich gibt's mehr davon.
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12: Größtenteils bewölkt bei uns in der Lausitz, teils auch nass. Am Abend und in der Nacht müssen wir mit teils kräftigen Schauern und Gewittern rechnen, mit ergiebigem Regen und Sturmböen und sogar Hagel. Dann herrscht sogar Überflutungsgefahr. Morgen dann, wenn die letzten Schauer über die Oberlausitz gezogen sind, ein recht freundlicher Sonne-Wolken-Mix bei 20 bis 25 Grad. Sonntag unbeständig bei bis zu 22 Grad. 10 Minuten dauert es länger auf der 4 Dresden Richtung Görlitz zwischen Görlitz und Grenzübergang in Ludwigsdorf. Und geblitzt wird nochmal auf der 4 Görlitz Richtung Dresden zwischen Salzenforst und Uist. Unsere kostenlose Nummer 03800 und die 4. Gute Fahrt.
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0: Ja, so ist es. Gleich das Neueste vom Sport. Vorher Michael Schulte.

0: Frieda Gold, wovon sollen wir träumen? Ich erinnere mich noch an das Jahr 2011, als dieser Song erschien, war sie mal zu Gast hier bei uns im Studio. Tolle Frau, tolle Künstlerin. So, apropos toll, Jens Umbreit ist dran mit dem Sport. Bitteschön.
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2: Kurz vor dem WM-Finale am Sonntag zwischen Argentinien und Spanien sorgen Waldbrände in Kanada für schlechte Luft in New York. Die Behörden stuften die Luftqualität zeitweise als ungesund ein und warnten vor der Kombination aus Rauch und großer Hitze. Eine Verlegung oder Absage des Endspiels ist aber aktuell nicht geplant. Beim WM-Finale am Sonntag ist auch ein Deutscher im Einsatz. Die FIFA nominierte Bastian Dankert als Videoassistenten für das Endspiel. Schiedsrichter der Partie ist der Slowene Slavko Vincic, der damit erstmals ein WM-Finale leiten wird. Und der neue Fußball-Weltmeister erhält erstmals sogenannte Championship-Ringe. Neben dem WM-Pokal und den Goldmedaillen vergibt die FIFA damit eine aus dem US-Sport bekannte Auszeichnung. Insgesamt werden 30 individuell angefertigte Ringe an Spieler und Trainer des neuen Weltmeisters übergeben. Weitere 1.996 Exemplare kommen weltweit in den Verkauf.
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Ich finde den Song nach wie vor richtig heiß. Achtung, lieber Autofahrer, Sorgenkind ist derzeit die A4 Dresden Richtung Chemnitz. Zwischen Dreieck Dresden Nord und Dresden Flughafen, da liegen Gegenstände auf der mittleren Spur. Da hat einer so ein riesen Plastikrad eines LKW verloren. A4 Richtung Dresden zwischen Frankenberg und Hainichen, da liegt eine Stoßstange auf der rechten Spur. Die stößt leider nicht mehr. Und auf der A4 Richtung Chemnitz zwischen Chemnitz Ost und Raststätte Auerswalder Blick Nord, da liegen Fahrzeugteile auf der linken Spur. Machen Sie langsam.

0: She's so high, Kurt Nielsen, und damit sind wir doch schon mittendrin im Wochenende. Wir haben noch ein bisschen was vor in der nächsten Stunde. Zum einen gibt's Kultmusik aus den 80ern von Desireless und wir schauen auf die heutige Etappe der Tour de France. Das und mehr gleich nach unseren News.
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13: Mit Dorit Kreller. Guten Abend. Geburtstagsfeier mit einem lachenden und einem weinenden Auge. Heute, fast auf den Tag genau vor 50 Jahren, ist der Grundstein für das Braunkohlekraftwerk Jenschwalde gelegt worden. Ministerpräsident Dietmar Woidke sprach von einem jahrzehntelangen Pfeiler der ostdeutschen Energieversorgung und Garant für sichere Arbeitsplätze. Knut Michael Kunert.
14: Nach dem beschlossenen Kohleausstieg läuft derzeit die schrittweise Transformation des Standorts. Aktuell sind noch 1500 Megawatt Leistung am Netz. Ende 2028 folgt dann die endgültige Stilllegung. LEAG-Personalvorstand Wanjek betonte, dass kein Mitarbeiter ins Bergfreie fallen werde. Stattdessen wird Jenschwalde zum Energiewendecluster umgebaut. Noch in diesem Sommer starten die Bauarbeiten für Deutschlands größtes Batteriespeichercluster. Zudem ist eine Power-to-Heat-Anlage für die Wärmeversorgung von Cottbus geplant.
13: Beim Bau der höchsten Windkraftanlage der Welt in Schipkau im Landkreis Oberspreewald-Lausitz ist eine weitere Etappe erreicht. Der Rohbau der Stahlkonstruktion wurde fertiggestellt. Das teilte das Dresdner Unternehmen Gicon mit. Aktuell ragt der Turm knapp 167 Meter in die Höhe. Als nächstes werden Turbine und Rotorblätter montiert. Danach folgt der entscheidende Schritt. Der Turm wird wie ein Teleskop auf seine endgültige Rekordhöhe von rund 365 Metern ausgefahren. In dieser extremen Höhe weht der Wind deutlich stärker und gleichmäßiger, was die Stromausbeute massiv erhöhen soll. Die Sparpläne bei Volkswagen sorgen auch in Sachsen weiterhin für Verunsicherung. Ein Ultimatum, sich vor den Beschäftigten zu erklären, hat Vorstand Oliver Blume verstreichen lassen. Nun zitiert der Betriebsrat die Konzernspitze vor die Belegschaft. Ende August wird es 3 Betriebsversammlungen mit Blume geben. In Wolfsburg, Emden und in Zwickau. Das Werk dort steht Berichten zufolge auf der Kippe. Die EU will die Regulierung des europäischen Bankensektors lockern und grenzüberschreitende Bankgeschäfte erleichtern. Die EU-Kommission werde im ersten Quartal 2027 entsprechende Vorschläge vorlegen, sagte ein hochrangiger EU-Vertreter anlässlich der Veröffentlichung eines Berichts über die Wettbewerbsfähigkeit des europäischen Bankensektors am Freitag. So könnten etwa die Eigenkapitalanforderungen sowie die Berichtspflichten abgeschwächt werden.
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17: Großenteils bewölkt bei uns in der Lausitz, teils auch nass. Am Abend und in der Nacht müssen wir mit teils kräftigen Schauern und Gewittern rechnen, mit ergiebigem Regen und Sturmböen und sogar Hagel, dann herrscht sogar Überflutungsgefahr. Morgen dann, wenn die letzten Schauer über die Oberlausitz gezogen sind, ein recht freundlicher Sonne-Wolken-Mix bei 20 bis 25 Grad, Sonntag unbeständig bei bis zu 22 Grad. Vorsicht auf der A4 Görlitz Richtung Dresden. Zwischen Dreieck Dresden-Nord und Dresden-Flughafen liegt ein Plastikradkasten eines heftigen Schauern und Gewittern rechnen, mit ergiebigem Regen und Sturmböen und sogar Hagel, dann herrscht sogar Überflutungsgefahr. Morgen dann, wenn die letzten Schauer über die Oberlausitz gezogen sind, ein recht freundlicher Sonne-Wolken-Mix bei 20 bis 25 Grad, Sonntag unbeständig bei bis zu 22 Grad. Vorsicht auf der A4 Görlitz Richtung Dresden.

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2: Wenn's um eine Rangliste der schönsten Wanderwege in Deutschland geht, da sind wir hier in Sachsen richtig gut mit dabei. Eine Umfrage hat jetzt ergeben, wo sind denn eigentlich die schönsten Wanderwege? Da haben wir ein paar schöne bei uns in Sachsen. Das wollen wir Ihnen auch gleich nochmal sagen, falls Sie am Wochenende vorhaben, ein bisschen wandern zu gehen. Und wir schauen natürlich auch auf die heutige Etappe der Tour de France. Jetzt machen wir erstmal schöne Musik. Gleich 80er Kultmusik von Desireless. Vorher gibt's Gestört, aber geil. Hier ist der Name Programm. Wohin willst du? Ich sag's Ihnen ins Wochenende.

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0: Das internationale Reisemagazin Condé Nast Traveler hat die 20 schönsten Wanderwege in Deutschland gekürt und mein lieber Kollege Axel Metz hat sich die mal ausgiebig angeschaut. Gleich drei Wanderwege aus Sachsen sind in den Top 20 vertreten. Axel, warum ist diese Liste eigentlich so spannend?
1: Naja, Deutschland hat ja ein Wanderstreckennetz von 300.000 Kilometern und diese Liste hat daraus das Beste herausgefiltert. Auf Platz 1 übrigens der Eifelsteig, der führt vom Aachener Dom bis zur Porta Nigra in Trier.
0: Sehr erfreulich, unsere sächsischen Wanderwege sind ja ganz weit vorn gelandet auf dieser Liste.
1: Ja, Platz 4. Der Oberlausitzer Bergweg führt direkt durch das Länderdreieck mit Polen und Tschechien mit einer Fahrt mit der historischen Zittauer Schmalspurbahn. Auf Platz 5 der Kammweg Erzgebirge Vogtland. Da geht es über hohe Gipfel wie den Fichtelberg und man entdeckt dabei überall Spuren der großen Geschichte des sächsischen Erzbergbaus. Und auf Platz 11 der legendäre Malerweg in der sächsischen Schweiz mit seinen spektakulären Sandsteinfelsen und dieser berühmten Bastei-Aussicht. Das ist schon eine Kulisse, die hat Künstler zu weltberühmten Bildern inspiriert.
0: Ja, da fühle ich mich auch ein bisschen inspiriert, mal wieder die Wanderschuhe auszuführen durch unser wunderschönes Sachsen. Und gerade jetzt, wo es mit dem Badewetter nicht so richtig klappt, ist immer wieder mal Zeit für eine schöne Wandertour. Das sollte perfekt passen.

Abend, Blinding Lights. Und haben wir dann doch noch mal eine Verkehrsmeldung von der A13 Berlin Richtung Dresden zwischen Ruhland und Ortrand. Da liegen Gegenstände auf der linken Spur. Wieder eine Stoßstange, die nicht mehr stoßen kann. Keine Ahnung, warum die Leute alle ihre Stoßstangen heute her verlieren. Und das kurz vorm Wochenende. Auf alle Fälle ist die Polizei benachrichtigt und unterwegs.

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13: Großenteils bewölkt bei uns in der Lausitz, teils auch nass. Am Abend und in der Nacht müssen wir mit teils kräftigen Schauern und Gewittern rechnen, mit ergiebigem Regen und Sturmböen und sogar Hagel. Dann herrscht sogar Überflutungsgefahr. Morgen dann, wenn die letzten Schauer über die Oberlausitz gezogen sind, ein recht freundlicher Sonne-Wolken-Mix bei 20 bis 25 Grad. Sonntag unbeständig bei bis zu 22 Grad. Guten Abend auf die Straßen. 10 Minuten dauert es länger. A4 Dresden Richtung Görlitz zwischen Görlitz und Grenzübergang Ludwigsdorf und Blitzheim auf der A4. Görlitz Richtung Dresden zwischen Salzenforst und Uist. Unsere kostenlose Nummer 03800 und die 4.
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0: Nach zwei Sprinttagen wurde es bei der Tour de France heute wieder deutlich anspruchsvoller. Jens Umbreit, wie ist die allererste Etappe in den Vogesen ausgegangen?
2: Der Schweizer Mauro Schmidt hat diese 13. Etappe der Tour gewonnen. Nach mehr als 205 Kilometern setzte er sich in Belfort im Sprint gegen den Kolumbianer Harold Tejeda durch. Dritter wurde der Brite Tom Pidcock. Der hat sich weit in der Gesamtwertung nach vorne geschoben. Sie alle waren Teil einer riesigen Ausreißergruppe, war zu Beginn mit 57 Fahrern bestückt und wurde dann immer kleiner. Tadej Pogacar kam mit dem Hauptfeld ins Ziel, rund 8 Minuten hinter den Siegern. Er bleibt damit im gelben Trikot. Morgen wartet dann der nächste Härtetest. In den Vogesen stehen gleich 3 Anstiege der ersten Kategorie auf dem Programm. Vor allem Florian Lipowitz dürfte hoffen, dort im Kampf um die Gesamtwertung wieder Boden gut zu machen.
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0: Clock, Out of the Dark.
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0: Out of the Dark. Das ist der aktuelle Hit von Clock Clock, Out of the Dark, und das war meine Nachmittagsschicht. Am Sonntag früh, übrigens ab 6.50 Uhr, können wir uns wiederhören. Ich wünsche Ihnen jetzt ganz viel Spaß mit der Freitagnacht. Ich bin Roman Kümbelhoff. Bis dahin, Servus.
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13: Mit Dorit Kreller. Razzia an der Spreedorfer Straße nahe der tschechischen Grenze in Ebersbach. Polizisten haben ein ehemaliges Firmengebäude durchsucht. Sie nahmen drei Albaner im Alter von 30, 38 und 49 Jahren fest. Sichergestellt wurden verdächtige Chemikalien in größeren Mengen und Utensilien für den Cannabisanbau. Der Einsatz läuft noch. Mit Blick nach vorn hat die LEAG heute das 50-jährige Jubiläum seit der Grundsteinlegung des Kraftwerks Jenschwalde gefeiert. Ministerpräsident Dietmar Woidke sprach rückblickend von einem zentralen Pfeiler der regionalen Sicherheit und Wertschöpfung. Das Kraftwerk wird Ende 2028 stillgelegt. LEAG-Personalvorstand Waniek sagte, kein Mitarbeiter werde ins Bergfreie fallen. Stattdessen entsteht auf dem Gelände ein modernes Energiewende-Cluster. Der Zoo Hoyerswerda hat zwei neue Bewohnerinnen. Auf der Eselanlage sind die Zwergeselstuten Ruby und Elisabeth eingezogen. Die rund anderthalb Jahre alten Tiere stammen aus dem Tierpark Bernburg. Knut Michael Kunot berichtet.
14: Zwergesel stammen ursprünglich von den Mittelmeerinseln Sardinien und Sizilien und erreichen eine Schulterhöhe von unter einem Meter. Sie gelten als besonders robust und intelligent. Besucher können die beiden Neuzugänge ab sofort auf der Gemeinschaftsanlage in Hoyerswerda beobachten und dort auch striegeln.
13: Die EU will die Regulierung des europäischen Bankensektors lockern und grenzüberschreitende Bankgeschäfte erleichtern. Die EU-Kommission werde im ersten Quartal 2027 entsprechende Vorschläge vorlegen, sagte ein hochrangiger EU-Vertreter anlässlich der Veröffentlichung eines Berichts über die Wettbewerbsfähigkeit des europäischen Bankensektors am Freitag. So könnten etwa die Eigenkapitalanforderungen sowie die Berichtspflichten abgeschwächt werden. Es könnte bald auch ein neues Bahnunternehmen in Deutschland geben, Italo. Die Bundesnetzagentur hat dazu den Weg freigemacht. Allerdings könnte die Deutsche Bahn noch dagegen klagen. Sollte der Beschluss Bestand haben, könnte die Konkurrenz im Fernverkehr zu sinkenden Preisen führen, so ein Argument der Befürworter. Kritiker fürchten insgesamt weniger Fernverkehrsangebote.
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7: Teils locker, teils stärker bewölkt geht's durch den Abend. Hier und da noch mit Schauern, auch Gewitter heute sowie in der Nacht noch möglich mit Sturmböen und Hagel. Die Nachttiefstwerte zwischen 18 und 14 Grad. Morgen mal Sonne, mal Wolken, mal trocken, 20 bis 25 Grad. Sonntag und Montag wieder unbeständiger mit Schauern bei um die 20 Grad nur. Guten Abend auf die Straßen, aktuell keine großen Probleme, gute Fahrt, Blitzer A14 Leipzig Richtung Dresden zwischen Leipzig Nordost und Ost bei Tempo 120.
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7: Heute Abend mit den Mixen von Robert Drexler, live on tape sozusagen. Schönen Abend.

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3: Teils locker, teils stärker bewölkt geht's durch den Abend. Hier und da auch noch mit Schauern, auch Gewitter heute sowie in der Nacht noch möglich mit Sturmböen und Hagel. Die Nachttiefstwerte zwischen 18 und 14 Grad. Morgen mal Sonne, mal Wolken, mal trocken, 20 bis 25 Grad. Sonntag und Montag wieder unbeständiger mit Schauern bei um die 20 Grad nur. Guten Abend auf die Straßen und Vorsicht A72 Chemnitz-Zwickau Personen zwischen Kreuz Chemnitz und Chemnitz-Rottenhof, Obacht in beiden Richtungen. B169, da liegt ein Stein zwischen Lauchhammer West und Lauchhammer auf der Straße. Und Vorsicht B98 in Glaubitz, hier wegen des Punkrock-Festivals Back to Future. Geblitzt wird auf der A14 Leipzig Richtung Dresden zwischen Leipzig Nordost und Ost bei Tempo 120. Gute Fahrt!
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3: Und weiter geht's mit dem nächsten Mix von Robert Drexler. Viel Spaß, schönen Abend.

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6: Mit Dorit Kreller. Beim Bau eines Höhenwindturms in Schipkau im Landkreis Oberspreewald-Lausitz ist ein weiterer Bauabschnitt abgeschlossen worden. Der Rohbau der Stahlkonstruktion steht. Damit hat der Turm nun eine Höhe von rund 167 Metern erreicht. Knut Michael Kunoth kennt die Einzelheiten.
7: In der nächsten Bauphase werden Turbine und Rotorblätter montiert. Anschließend soll der Innenturm im sogenannten Teleskopverfahren auf seine endgültige Nabenhöhe von 300 Metern ausgefahren werden. Mit einer geplanten Gesamthöhe von rund 365 Metern wäre die Anlage nach ihrer Fertigstellung das höchste Windkraftwerk der Welt. Durch die enorme Höhe sollen stärkere und konstantere Höhenwinde genutzt werden, um den Energieertrag im Vergleich zu herkömmlichen Windanlagen zu steigern.
6: In Cottbus haben drei Jugendliche versucht, eine 79-jährige Frau auszurauben. Sie zerrten an ihrer Handtasche. Als Passanten ihr zur Hilfe eilten, flüchteten die Täter. Die Rentnerin erlitt leichte Verletzungen. Das Gerhard-Hauptmann-Theater Zittau-Görlitz sucht Statisten. Für den Opernklassiker Carmen können sich Männer und Frauen zwischen 18 und 65 Jahren melden. Außerdem sucht das Theater für die Oper Wozzeck theaterbegeisterte Kinder im Alter von 6 bis 12 Jahren, die Lust auf erste kleine Rollen haben. Alle Infos zur Bewerbung finden Sie auf der Internetseite des Theaters.
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8: Ich bin Stefan Schütz. Die Debatte um Unionsfraktionschef Spahn dauert an. Die CDU-Spitze will bald darüber beraten, wie sie damit umgeht, dass er Vater geworden ist durch eine Leihmutterschaft in den USA. Denn die Partei selbst ist gegen diese Praxis und hält am bestehenden Verbot fest. Kanzler Merz sagte, er verstehe, dass viele Menschen das Thema bewege. Spahn sagte der Bild, er stehe hinter seiner Entscheidung, er bereue allerdings, die Partei nicht früher informiert zu haben. Jeder Fünfte denkt wegen immer heißer werdenden Sommern darüber nach, sich eine Klimaanlage anzuschaffen. Der Bundesgerichtshof hat nun die Rechte von Wohnungseigentümern diesbezüglich klargestellt. Claudia Wächter berichtet.
9: Eine Hausgemeinschaft kann nämlich nicht pauschal sagen, eine Klimaanlage kommt überhaupt nicht in Frage. Auch nicht, wenn die Geräusche macht oder warme Abluft abgibt. Solche Beeinträchtigungen sind hinnehmbar, sagen die Richter. Konkret geht's um sogenannte Split-Anlagen, also solche, die eine Einheit drinnen und eine andere draußen auf dem Balkon haben. Der Verkauf solcher Anlagen ist in den vergangenen Jahren rasant gestiegen.
8: Das US-Unternehmen Amazon feiert einen juristischen Teilerfolg. Die Verbraucherzentrale Sachsen ist vor Gericht mit einer Sammelklage gescheitert, an der sich fast 324.000 Kläger beteiligt haben. Amazon wurde von dem Vorwurf freigesprochen, seine Kunden bei der Einführung von Werbung im Prime-Programm getäuscht zu haben. Endgültig geklärt ist die Rechtslage aber nicht, denn auf mehreren Ebenen laufen noch weitere Prozesse. Wer mit dem Zug unterwegs ist, könnte künftig von besseren Ticketpreisen im Fernverkehr profitieren, denn das italienische Zugunternehmen Italo darf 2028 endgültig in Deutschland an den Start gehen. So hat die Bundesnetzagentur entschieden. Die Behörde verspricht sich davon mehr Wettbewerb und bessere Angebote für die Fahrgäste. Rechtliche Schritte gegen den Beschluss sind noch möglich.
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10: Teils locker, teils stärker bewölkt geht's durch den Abend. Hier und da noch mit Schauern. Auch Gewitter heute sowie in der Nacht noch möglich mit Sturmböen und Hagel. Die Nachttiefstwerte zwischen 18 und 14 Grad. Morgen mal Sonne, mal Wolken, mal trocken, 20 bis 25 Grad. Sonntag und Montag wieder unbeständiger mit Schauern bei um die 20 Grad nur. Schönen guten Abend auf die Straßen. Vorsicht auf der 4 Chemnitz Richtung Dresden. Direkt in der Auffahrt 7 Lehen ein liegen gebliebenes Auto mit Radwechsel. Und Behinderungen auf der B98 in Glaubwitz wegen des Punkrock-Festivals. Gute Fahrt.
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10: Und weiter geht's mit dem nächsten Mix von Robert Drexler. Viel Spaß, schönen Abend.
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2: Teils locker, teils stärker bewölkt geht's durch den Abend. Hier und da noch mit Schauern, auch Gewitter heute sowie in der Nacht noch möglich mit Sturmböen und Hagel. Die Nachttiefstwerte zwischen 18 und 14 Grad. Morgen mal Sonne, mal Wolken, mal trocken, 20 bis 25 Grad. Sonntag und Montag wieder unbeständiger mit Schauern bei um die 20 Grad nur. Schönen guten Abend auf die Straßen. Vorsicht auf der 4 Chemnitz Richtung Dresden. Direkt in der Auffahrt 7 Lehen ein liegen gebliebenes Auto mit Radwechsel. Und Behinderungen auf der B98 in Glaubitz wegen des Punkrock-Festivals. Gute Fahrt.
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2: Heute Abend mit den Mixen von Robert Drexler, live on tape sozusagen. Schönen Abend, viel Spaß.
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2: Mit Dorit Kreller. Guten Abend. Geburtstagsfeier mit einem lachenden und einem weinenden Auge. Heute, fast auf den Tag genau vor 50 Jahren, ist der Grundstein für das Braunkohlekraftwerk Jenschwalde gelegt worden. Ministerpräsident Dietmar Woidke sprach von einem jahrzehntelangen Pfeiler der ostdeutschen Energieversorgung und Garant für sichere Arbeitsplätze. Knut Michael Kunert.
3: Nach dem beschlossenen Kohleausstieg läuft derzeit die schrittweise Transformation des Standorts. Aktuell sind noch 1500 Megawatt Leistung am Netz. Ende 2028 folgt dann die endgültige Stilllegung. LEAG-Personalvorstand Wanjek betonte, dass kein Mitarbeiter ins Bergfreie fallen werde. Stattdessen wird Jenschwalde zum Energiewendecluster umgebaut. Noch in diesem Sommer starten die Bauarbeiten für Deutschlands größtes Batteriespeichercluster. Zudem ist eine Power-to-Heat-Anlage für die Wärmeversorgung von Cottbus geplant.
2: Beim Bau der höchsten Windkraftanlage der Welt in Schipkau im Landkreis Oberspreewald-Lausitz ist eine weitere Etappe erreicht. Der Rohbau der Stahlkonstruktion wurde fertiggestellt. Das teilte das Dresdner Unternehmen Gicon mit. Aktuell ragt der Turm knapp 167 Meter in die Höhe. Als nächstes werden Turbine und Rotorblätter montiert. Danach folgt der entscheidende Schritt. Der Turm wird wie ein Teleskop auf seine endgültige Rekordhöhe von rund 365 Metern ausgefahren. In dieser extremen Höhe weht der Wind deutlich stärker.
0: Und jetzt weitere Nachrichten aus Deutschland und der Welt.
4: Ich bin Stefan Schütz. Unionsfraktionschef Spahn hat sich zu den Vorwürfen um seine Leihmutterschaft in den USA geäußert. Die Entscheidung über seine politische Zukunft will er der Unionsfraktion überlassen. Das hat er im Podcast Ronsheimer gesagt. In dieser Sache gibt es Rücktrittsforderungen. Ronny Thorau.
5: Jens Spahn erklärte, er habe lange gerungen, sei zerrissen, das Leben sei manchmal nicht schwarz und weiß. Gefährlich ist für Spahn vor allem die Kritik aus Unionskreisen. Es ist unklar, wie viel Rückhalt Spahn von der Unionsfraktion erwarten kann. Indirekt deutete er im Podcast Ronsheimer an, im Zweifelsfall auf sein Amt auch verzichten zu wollen.
6: Für mich gibt's, das wird mir jede Stunde immer bewusster, nichts Wichtigeres als meine Familie.
4: Frauen sind beim Studium im Schnitt schneller als Männer. Nach Angaben des Statistischen Bundesamts schließen sie Bachelor-, Master- und Staatsexamen-Studiengänge häufiger innerhalb der Regelstudienzeit ab. Insgesamt gelingt das allerdings nur rund jedem dritten Studierenden. Am besten sieht die Bilanz im Masterstudium aus. Dort ist fast jeder zweite Abschluss pünktlich geschafft. Die kriegerischen Handlungen zwischen Iran und den USA in Nahost lässt die Energiepreise steigen und darauf reagiert jetzt die EU-Kommission. In rund 15 Jahren sollen Industrieanlagen, Gebäude und Verkehr mit Strom be- und angetrieben werden. Gleichzeitig soll der Anteil von Strom aus erneuerbaren Energien steigen. Der Iran-Krieg hat den Angaben nach bisher zusätzliche Kosten für Öl und Gas von bis zu 50 Milliarden Euro verursacht. Dänemark ist zum 15. Mal EU-Meister darin, Arbeitslosen schnell einen neuen Job zu vermitteln. Gut 40% finden binnen eines Quartals eine neue Anstellung, teilte das EU-Statistikamt Eurostat mit. In Deutschland sind es 28%. Die Dänen setzen auf weniger Kündigungsschutz, hohes Arbeitslosengeld, Umschulung, Weiterbildung und aktive Vermittlung. So hätten Unternehmen einen hohen Anreiz zur Neueinstellung, heißt es.
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7: Teils locker, teils stärker bewölkt geht's durch die Nacht, vereinzelt auch noch mit Schauern und Gewittern. Die Nachttiefstwerte zwischen 18 und 14 Grad. Morgen der Samstag, mal Sonne, mal Wolken, meist trocken, 20 bis 25 Grad. Sonntag und Montag wieder unbeständiger mit Schauern bei um die 20 Grad nur. Guten Abend auf die Straßen. 10 Minuten dauert es länger auf der A4 Dresden Richtung Görlitz zwischen Ottendorf-Vogrilla und Pulsnitz. B156, Vollsperrung in Niedergurich, das ist die Muskauer Straße wegen eines Feuerwehreinsatzes. Und es kommt zu mehrfach kurzen Sperrungen im Dresdner Stadtgebiet. Da sind die Nachtskater unterwegs heute Abend.
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7: Und weiter geht's mit dem nächsten Mix von Robert Drexler. Viel Spaß, schönen Abend.

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5: Teils locker, teils stärker bewölkt geht's durch die Nacht, vereinzelt auch noch mit Schauern und Gewittern. Die Nachttiefstwerte zwischen 18 und 14 Grad. Morgen der Samstag, mal Sonne, mal Wolken, meist trocken, 20 bis 25 Grad. Sonntag und Montag wieder unbeständiger mit Schauern bei um die 20 Grad nur. Guten Abend auf die Straßen. 10 Minuten dauert es länger auf der A4 Dresden Richtung Görlitz zwischen Ottendorf-Vogrilla und Pulsnitz. B156, Vollsperrung in Niedergurich, das ist die Muskauer Straße wegen eines Feuerwehreinsatzes. Und es kommt zu mehrfach kurzen Sperrungen im Dresdner Stadtgebiet. Da sind die Nachtskater unterwegs heute Abend.
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5: Und weiter geht's mit dem nächsten Mix von Robert Drexler. 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
7: Ja.

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8: Mit Dorit Kreller. Beim Bau eines Höhenwindturms in Schipkau im Landkreis Oberspreewald-Lausitz ist ein weiterer Bauabschnitt abgeschlossen worden. Der Rohbau der Stahlkonstruktion steht. Damit hat der Turm nun eine Höhe von rund 167 Metern erreicht. Knut Michael Kunoth kennt die Einzelheiten.
9: In der nächsten Bauphase werden Turbine und Rotorblätter montiert. Anschließend soll der Innenturm im sogenannten Teleskopverfahren auf seine endgültige Nabenhöhe von 300 Metern ausgefahren werden. Mit einer geplanten Gesamthöhe von rund 365 Metern wäre die Anlage nach ihrer Fertigstellung das höchste Windkraftwerk der Welt. Durch die enorme Höhe sollen stärkere und konstantere Höhenwinde genutzt werden, um den Energieertrag im Vergleich zu herkömmlichen Windanlagen zu steigern.
8: In Cottbus haben drei Jugendliche versucht, eine 79-jährige Frau auszurauben. Sie zerrten an ihrer Handtasche. Als Passanten ihr zur Hilfe eilten, flüchteten die Täter. Die Rentnerin erlitt leichte Verletzungen. Das Gerhard-Hauptmann-Theater Zittau-Görlitz sucht Statisten. Für den Opernklassiker Carmen können sich Männer und Frauen zwischen 18 und 65 Jahren melden. Außerdem sucht das Theater für die Oper Wozzeck theaterbegeisterte Kinder im Alter von 6 bis 12 Jahren, die Lust auf erste kleine Rollen haben. Alle Infos zur Bewerbung finden Sie auf der Internetseite des Theaters.
6: Und jetzt weitere Nachrichten aus Deutschland und der Welt.
10: Ich bin Moritz Einzel. Die CDU-Spitze will bald darüber beraten, wie sie mit der Leihmutterschaft von Fraktionschef Spahn umgeht. Spahn ist über eine Leihmutter in den USA Vater geworden, obwohl die Partei die Praxis ablehnt und am Verbot festhält. Kanzler Merz hat gesagt, er verstehe, dass viele Menschen das Thema bewegt. Spahn selbst hat der Bild gesagt, er stehe zu seiner Entscheidung. Bereuen tue er nur, die Partei nicht früher informiert zu haben. Das bayerische oberste Landesgericht hat die Sammelklage gegen Werbung bei Amazon Prime Video abgewiesen. Die Verbraucherzentrale Sachsen hatte Schadenersatz für die im Februar 2024 eingeführten Werbeunterbrechungen gefordert, die sie als vertragswidrig wertet. Die Verbraucherzentrale will nun vor den BGH ziehen. Die Deutsche Bahn muss auf ihren Gleisen mehr Platz für Mitbewerber machen. Das hat die Bundesnetzagentur entschieden und reagiert damit auf eine Beschwerde des Bahnunternehmens Italo. Die Italiener sind unzufrieden mit den bisherigen Rahmenbedingungen für Wettbewerber auf der Schiene. Die Bahn hält sich rechtliche Schritte offen. Befürworter sagen, Konkurrenz habe schon im Regionalverkehr zu mehr Qualität und sinkenden Preisen geführt. Die kriegerischen Handlungen zwischen Iran und den USA in Nahost lassen die Energiepreise steigen und darauf reagiert jetzt die EU-Kommission. In rund 15 Jahren sollen Industrieanlagen, Gebäude und Verkehr mit Strom be- und angetrieben werden. Gleichzeitig soll der Anteil von Strom aus erneuerbaren Energien steigen. Der Iran-Krieg hat den Angaben nach bisher zusätzliche Kosten für Öl und Gas von bis zu 50 Milliarden Euro verursacht.
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11: Teils locker, teils stärker bewölkt geht's durch die Nacht, vereinzelt auch noch mit Schauern und Gewittern. Die Nachttiefstwerte zwischen 18 und 14 Grad. Morgen der Samstag, mal Sonne, mal Wolken, meist trocken, 20 bis 25 Grad. Sonntag und Montag wieder unbeständiger mit Schauern, bei um die 20 Grad nur. Guten Abend auf die Straßen. 10 Minuten dauert es länger auf der A4 Dresden Richtung Görlitz zwischen Ottendorf-Vogrilla und Pulsnitz. B156, Vollsperrung Niedergurich, das ist die Muskauer Straße wegen eines Feuerwehreinsatzes. Und es kommt zu mehrfach kurzen Sperrungen im Dresdner Stadtgebiet. Da sind die Nachtskater unterwegs heute Abend.
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11: Heute Abend mit den Mixen von Robert Drexler, live on tape sozusagen. Schon

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18: Teils locker, teils stärker bewölkt geht's durch die Nacht, vereinzelt auch noch mit Schauern und Gewittern. Die Nachttiefstwerte zwischen 18 und 14 Grad. Morgen der Samstag, mal Sonne, mal Wolken, meist trocken, 20 bis 25 Grad. Sonntag und Montag wieder unbeständiger mit Schauern bei um die 20 Grad nur. Guten Abend auf die Straßen. A38 Leipzig Richtung Halle. Wegen Bauarbeiten dauert es etwa eine Viertelstunde länger zwischen Leuna und Bad Lauchstädt. B156, Vollsperrung in Niedergurich, das ist die Muskauer Straße wegen eines Feuerwehreinsatzes. Und es kommt zu mehrfach kurzen Sperrungen im Dresdner Stadtgebiet. Da sind die Nachtskater unterwegs heute Abend.
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18: Und weiter geht's mit dem nächsten Mix von Robert Drexler. Viel Spaß, schönen Abend.

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2: Mit Dorit Kreller. Guten Abend. Geburtstagsfeier mit einem lachenden und einem weinenden Auge. Heute, fast auf den Tag genau vor 50 Jahren, ist der Grundstein für das Braunkohlekraftwerk Jenschwalde gelegt worden. Ministerpräsident Dietmar Woidke sprach von einem jahrzehntelangen Pfeiler der ostdeutschen Energieversorgung und Garant für sichere Arbeitsplätze. Knut Michael Kunert.
3: Nach dem beschlossenen Kohleausstieg läuft derzeit die schrittweise Transformation des Standorts. Aktuell sind noch 1500 Megawatt Leistung am Netz. Ende 2028 folgt dann die endgültige Stilllegung. LEAG-Personalvorstand Wanjek betonte, dass kein Mitarbeiter ins Bergfreie fallen werde. Stattdessen wird Jenschwalde zum Energiewende-Cluster umgebaut. Noch in diesem Sommer starten die Bauarbeiten für Deutschlands größtes Batteriespeichercluster. Zudem ist eine Power-to-Heat-Anlage für die Wärme Versorgung von Cottbus geplant.
2: Beim Bau der höchsten Windkraftanlage der Welt in Schipkau im Landkreis Oberspreewald-Lausitz ist eine weitere Etappe erreicht. Der Rohbau der Stahlkonstruktion wurde fertiggestellt. Das teilte das Dresdner Unternehmen Gicon mit. Aktuell ragt der Turm knapp 167 Meter in die Höhe. Als nächstes werden Turbine und Rotorblätter montiert. Danach folgt der entscheidende Schritt. Der Turm wird wie ein Teleskop auf seine endgültige Rekordhöhe von rund 365 Metern ausgefahren. In dieser extremen Höhe weht der Wind deutlich stärker.
0: Und jetzt weitere Nachrichten aus Deutschland und der Welt.
4: Ich bin Moritz Einzel. CDU-Fraktionschef Spahn ist stark unter Druck geraten, weil er mithilfe einer Leihmutter in den USA Vater geworden ist und das, obwohl seine Partei das Konzept der Leihmutterschaft ablehnt. Es gab auch Rücktrittsforderungen gegen Spahn. Im Podcast Ronsheimer sagte er:
5: Naja, am Ende kann ja nur die Fraktion darüber entscheiden, wie es weitergeht. Kann ich ja nicht alleine. Ich werde mit meiner Fraktion darüber reden und das in ihre Verantwortung, da wo es ja auch hingehört, in ihre Vorsitzende der Fraktion, dann auch legen.
4: Das CDU-Präsidium kommt am Montagvormittag zu seiner nächsten regulären Sitzung zusammen und dürfte sich dann auch mit dem Thema befassen. Wer mit dem Zug unterwegs ist, könnte künftig von besseren Ticketpreisen im Fernverkehr profitieren. Denn das italienische Zugunternehmen Italo darf 2028 jetzt endgültig in Deutschland an den Start gehen. So hat die Bundesnetzagentur entschieden. Die Behörde verspricht sich davon mehr Wettbewerb und bessere Angebote für die Fahrgäste. Rechtliche Schritte gegen den Beschluss sind noch möglich. Deutschland und Frankreich bauen ihre Zusammenarbeit bei der nuklearen Abschreckung aus. Bundeskanzler Merz und Präsident Macron haben bei einem Treffen die erstmalige Beteiligung Deutschlands an einer französischen Nuklearübung beschlossen. Die Kooperation soll die nukleare Abschreckung der NATO ergänzen und stärken. Die DFB-Elf ist bei der Fußball-WM zwar schon früh ausgeschieden, Deutschland wird im Finale aber trotzdem vertreten sein. Der deutsche Schiedsrichter Bastian Dankert ist als Videoassistent für das Spiel zwischen Spanien und Argentinien nominiert worden. Geleitet wird das große Finale von Slavko Vincic aus Slowenien. Spielbeginn ist am Sonntag um 21 Uhr.
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7: Teils locker, teils stärker bewölkt geht's durch die Nacht, vereinzelt auch noch mit Schauern und Gewittern. Die Nachttiefstwerte zwischen 18 und 14 Grad. Morgen der Samstag, mal Sonne, mal Wolken, meist trocken, 20 bis 25 Grad. Sonntag und Montag wieder unbeständiger mit Schauern bei um die 20 Grad nur. Guten Abend auf die Straßen. Auf der A4 Dresden Richtung Görlitz dauert 10 Minuten länger zwischen Ottendorf vor Griller und der Pulsnitz. Vorsicht auf der A14 an der Anschlussstelle Nauenhof, zwei junge Rehkieze. A38 Leipzig Richtung Halle dauert 10 Minuten länger zwischen Leuna und Merseburg Nord und Höhe Merseburg Süd. Ein Unfall mit einem LKW, der steht auf der Standspur. Und noch die B156, die ist voll gesperrt wegen eines Feuerwehreinsatzes in Niedergurich, das ist die Muskauer Straße.
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7: Und weiter geht's mit dem nächsten Mix von Robert Drexler. 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
10: Teils locker, teils stärker bewölkt geht's durch die Nacht, vereinzelt auch noch mit Schauern und Gewittern. Die Nachttiefstwerte zwischen 18 und 14 Grad. Morgen der Samstag, mal Sonne, mal Wolken, meist trocken, 20 bis 25 Grad. Sonntag und Montag wieder unbeständiger mit Schauern bei um die 20 Grad nur. Guten Abend auf die Straßen. Auf der A4 Dresden Richtung Görlitz dauert 10 Minuten länger zwischen Ottendorf-Vogrilla und der Pulsnitz. Vorsicht auf der A14 an der Anschlussstelle Nauenhof, zwei junge Rehkieze. A38 Leipzig Richtung Halle dauert 10 Minuten länger zwischen Leuna und Merseburg Nord und Höhe Merseburg Süd. Ein Unfall mit einem LKW, der steht auf der Standspur. Und noch die B156, die ist voll gesperrt wegen eines Feuerwehreinsatzes in Niedergurich, das ist die Muskauer Straße.
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10: Heute Abend mit den Mixen von Robert Drexler, live on tape sozusagen. Schönen Abend, viel Spaß.
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8: Ich bin Moritz Einzel. Unionsfraktionschef Spahn und sein Ehemann sind Eltern geworden. Soweit so schön, doch weil das Kind von einer Leihmutter in den USA ausgetragen wurde, nimmt jetzt eine gesellschaftspolitische Debatte Fahrt auf. Spahn hat sich im Podcast Ronsheimer verteidigt. Er bereue es lediglich, sich nicht früher positioniert zu haben. Wie es weitergeht, soll die Fraktion entscheiden.
9: Ich weiß, dass viele in der Partei, viele Kolleginnen und Kollegen, auch einfach durch die Debatte der letzten Tage, sich natürlich vor Ort erklären müssen, ihren Fraktionsvorsitzenden erklären müssen. Und deswegen werde ich die Frage, wie es weitergeht, mit der Fraktion natürlich erörtern.
8: Der CDU-Chef von Mecklenburg-Vorpommern, Peters, forderte Spahn zum Rücktritt auf. Leihmutterschaft ist in Deutschland verboten. Andy Burnham ist neuer Chef der britischen Regierungspartei Labour. Auf einem Sonderparteitag wurde der bisherige Bürgermeister von Manchester offiziell als Nachfolger von Keir Starmer bestätigt. Starmer hatte unter anderem wegen schlechter Umfragewerte den Rückhalt in seiner Fraktion verloren. Am kommenden Montag soll Burnham das Amt des Premierministers übernehmen. Die NSU-Unterstützerin Susanne E. ist vom Oberlandesgericht Dresden zu 2 Jahren Haft auf Bewährung verurteilt worden. Die 45-Jährige hatte der Rechtsterroristin Beate Zschäpe unter anderem ihren Personalausweis und ihre Krankenkassenkarte überlassen. Der NSU verübte jahrelang unerkannt 10 Morde in ganz Deutschland. Ein heftiges Gewitter hat am Nachmittag im Vogtland für unruhige Stunden gesorgt. Vor allem in Ellefeld musste die Feuerwehr mehrfach ausrücken. Besonders betroffen waren die Hauptstraße sowie der Weißmühlenweg. Dort sorgten verstopfte Gullis für Überflutungen. Am Weißmühlenweg liefen zudem Keller voll. Nachbarn halfen sich gegenseitig mit Pumpen aus. Auch der Fluss Weiße Gölsch führt aufgrund des Starkregens aktuell Hochwasser. Der Radprofi Mauro Schmidt hat die 13. und mit gut 200 Kilometern längste Etappe der Tour de France gewonnen. Es ging dabei von Dole nach Belfort. Für Schmidt, den Ausreißer aus der Schweiz, war es der erste Tagessieg bei der Tour. Das gelbe Trikot des Gesamtführenden trägt weiter der Slowene Tadej Pogacar.
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10: Teils locker, teils stärker bewölkt geht's durch die Nacht, vereinzelt auch noch mit Schauern und Gewittern. Die Nachttiefstwerte zwischen 18 und 14 Grad. Morgen der Samstag, mal Sonne, mal Wolken, meist trocken, 20 bis 25 Grad. Sonntag und Montag wieder unbeständiger mit Schauern bei um die 20 Grad nur. Guten Abend auf die Straßen. Vorsicht auf der A14 an der Anschlussstelle Nauenhof, 2 junge Rehkieze. A38 Leipzig Richtung Halle, die Abfahrt Merseburg Süd ist gesperrt, hier ein LKW auf der Standspur. Und noch die B156, die ist voll gesperrt wegen eines Feuerwehreinsatzes in Niedergurich, das ist die Muskauer Straße.
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15: Ich bin Moritz Einzel. Dass Unionsfraktionschef Spahn dank einer Leihmutter in den USA Vater geworden ist, bringt ihm weiter viel Kritik ein, jetzt auch von den Kirchen. Der katholische Passauer Bischof Oster sprach von einem echten Skandal. Spahn habe bewusst gegen die Gesetze des Landes und die Grundlinien der eigenen Partei verstoßen, um seine eigenen Wünsche zu erfüllen. Spahn selbst erklärte seine Entscheidung im Podcast Ronsheimer so.
16: Ich habe lange mit mir gerungen, auch was das Thema Leihmutterschaft angeht. Bin da lange zerrissen gewesen. Aber eben über dieses Ringen und sich mit dem Thema beschäftigen, haben wir uns für diesen Weg entschieden.
15: Das Thema soll unter anderem in der nächsten CDU-Präsidiumssitzung am Montag zur Sprache kommen. Wie es weitergeht, will Spahn mit seiner Fraktion klären. Deutschland und Frankreich wollen bei der nuklearen Abschreckung künftig enger zusammenarbeiten. Bundeskanzler Merz kündigte nach einem Treffen mit dem französischen Präsidenten Macron an, dass die Bundeswehr in diesem Jahr erstmals an einer Nuklearübung der französischen Armee teilnehmen wird. Die Welt von heute erfordere neue Antworten, so Merz. In Sachsen-Anhalt startet die AfD heute mit Bundesparteichefin Weidel offiziell in den Landtagswahlkampf. Die Veranstaltung findet in einer Halle auf dem Magdeburger Messegelände statt. AfD-Gegner haben ab dem Mittag Proteste angekündigt. Die AfD lag zuletzt in Umfragen in Sachsen-Anhalt bei mehr als 40%. Sie hofft auf eine absolute Mehrheit. Gewählt wird am 6. September. Mehr als 3 Wochen nach dem Doppelerdbeben in Venezuela ist die Zahl der Todesopfer auf mehr als 5.000 gestiegen. Mehr als 16.700 Menschen seien zudem verletzt worden, hieß es von den Behörden. Nach den Beben vom 24. Juni hatte die Europäische Union 20 Millionen Euro für humanitäre Hilfe zur Verfügung gestellt. Der Elbpegel ist wieder gestiegen und damit nimmt auch die Weiße Flotte wieder Fahrt auf. Neben den Stadtfahrten in Dresden gibt es ab heute Pendelverkehr mit 2 Schiffen zwischen Pirna und Bad Schandau. Außerdem fahren die Dampfer jetzt am Wochenende auch wieder von Dresden aus in Richtung Sächsische Weinstraße. Die großen Fahrten von Dresden bis in die Sächsische Schweiz sind wegen des niedrigen Wasserstands noch nicht möglich.
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18: Diese Nacht teils locker, teils stärker bewölkt, vereinzelt noch Schauer und Gewitter, möglich bei Tiefstwerten zwischen 18 und 14 Grad. Ja, heute ein freundlicher Sonne-Wolken-Mix, meist trocken bei 20 bis 25 Grad. Der Sonntag und der Montag wieder unbeständiger mit Schauern und die Temperaturen gehen etwas zurück, so um die 20 Grad.
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12: Ich bin Moritz Einzel. Die Debatte darüber, dass Unionsfraktionschef Spahn mit Hilfe einer Leihmutter in den USA Vater geworden ist, die hat längst große gesellschaftspolitische Dimensionen angenommen. Jetzt hat sich Spahn dazu im Podcast Ronsheimer geäußert. Er habe sehr mit sich gerungen und sich dann für diesen Weg entschieden.
13: Ich stelle mich der Debatte. Ich muss nur die Balance schaffen. Ich hoffe, das trifft auf Verständnis auch bei den Hörerinnen und Hörern. Es ist und bleibt was sehr Privates. Ich möchte meine Familie schützen, auch meinen Sohn schützen. Und gleichzeitig weiß ich, dass ich eben nicht nur Privatmensch bin, ist mir auch klar.
12: Sogar aus der eigenen Partei gibt es Rücktrittsforderungen gegen Spahn. Und der katholische Passauer Bischof Oster sprach von einem echten Skandal. Die Praxis der Leihmutterschaft verstoße gegen die Menschenwürde. Deutschland und Frankreich wollen ihre strategische Zusammenarbeit verstärken. Kanzler Merz hat nach einem gemeinsamen Ministerrat in Brühl angekündigt, die Bundeswehr werde sich in diesem Jahr erstmals an einer Übung der französischen Nuklearstreitkräfte beteiligen.
14: Wir schlagen in der Abschreckung einen neuen gemeinsamen Weg ein.
12: Frankreichs Präsident Macron hatte den europäischen Partnern bereits vor Jahren angeboten, unter den atomaren Schutzschirm Frankreichs zu rücken. Der Präsident des Deutschen Bauernverbandes Ruckwied sieht die Landwirtschaft durch den Iran-Krieg zusätzlich unter Druck. Dem Redaktionsnetzwerk Deutschland hat Ruckwied gesagt, die Versorgungssicherheit sei gefährdet, wenn sich die Lage nicht bald verbessere. Insbesondere beeinträchtige die Blockade der Straße von Hormuz die Versorgung mit Düngemitteln. Der Elbpegel ist wieder gestiegen und damit nimmt auch die Weiße Flotte wieder Fahrt auf. Neben den Stadtfahrten in Dresden gibt es ab heute Pendelverkehr mit zwei Schiffen zwischen Pirna und Bad Schandau. Außerdem fahren die Dampfer jetzt am Wochenende auch wieder von Dresden aus in Richtung Sächsische Weinstraße. Die großen Fahrten von Dresden bis in die Sächsische Schweiz sind wegen des niedrigen Wasserstands noch nicht möglich. Der Radprofi Mauro Schmid hat die 13. Etappe der Tour de France von Dole nach Belfort gewonnen. Für Schmid, den Ausreißer aus der Schweiz, war es der erste Tagessieg bei der Tour. Das gelbe Trikot des Gesamtführenden trägt weiter der Slowene Tadej Pogacar.
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15: Diese Nacht teils locker, teils stärker bewölkt, vereinzelt noch Schauer und Gewitter möglich bei Tiefstwerten zwischen 18 und 14 Grad. Ja, heute ein freundlicher Sonne-Wolken-Mix, meist trocken bei 20 bis 25 Grad. Der Sonntag und der Montag wieder unbeständiger mit Schauern und die Temperaturen gehen etwas zurück, so um die 20 Grad.
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